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Neu. Auf 100,5. Das Hitradio. Katy Perry mit Watch It Burn.

0: Mit Shakira schwingen wir uns rein in den Freitagmorgen. Jetzt ist es 6:05.
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0: In einigen Teilen vom 100,5-Revier, da riecht es ja mal richtig süß, Tobi Leder. Mhm. Bei uns wird einiges an Süßwaren hergestellt.
2: Ja, heute riecht es aber nicht ganz so süß. Es wird stattdessen gestreikt.
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2: In der Süßwarenindustrie im 100,5-Revier geht heute kaum etwas. Bei mehreren Herstellern in unserer Region haben die Beschäftigten die Arbeit niedergelegt. Und 100,5-Reporter Wenzel Zachner, es gibt auch eine Demonstration.
3: Rund 1000 Beschäftigte versammeln sich bei einer Demo auf dem Bendplatz in Aachen. Die Gewerkschaft NGG fordert 5,8% mehr Lohn, mindestens aber 230 Euro zusätzlich im Monat. Die Arbeitgeber haben bisher 2% mehr Geld und eine Einmalzahlung angeboten. Das reicht der NGG aber nicht. Sollte es auch bei den nächsten Tarifverhandlungen Mitte August keine Einigung geben, kündigt die Gewerkschaft weitere Warnstreiks an.
2: Betroffen sind unter anderem Lind und Lamberts in Aachen, Bon Gelati und Solent in Übach-Palenberg, Biscuit International in Eschweiler und Otten in Erkelenz. In Stolberg-Büsbach ist gestern Abend ein 12-jähriges Mädchen von einem Auto angefahren und schwer verletzt worden. Der Unfall ist an der Kreuzung Konrad-Adenauer-Straße Atzenach passiert. Das Kind ist anschließend medizinisch versorgt worden. Die Konrad-Adenauer-Straße musste im Bereich der Unfallstelle für eine gute halbe Stunde komplett gesperrt werden. Wie genau es zu dem Zusammenstoß gekommen ist, ist bisher noch unklar. Bundeskanzler Merz will heute einen größeren Umbau der Bundesregierung und der CDU-Spitze vorstellen. Nach bisherigen Informationen soll Gesundheitsministerin Wagen ins Kanzleramt wechseln. CDU-Generalsekretär Linnemann könnte dafür das Gesundheitsministerium übernehmen und auch an der Parteispitze sind Veränderungen geplant. Sicher ist schon, dass Kanzleramtschef Frei neuer Unionsfraktionschef im Bundestag werden soll. Auslöser für diese ganze Personalrochade ist der Rücktritt von diesem Posten von Jens Spahn. Nach der tödlichen Messerattacke in einer Bankfiliale in Regensburg soll es heute erste Informationen zu den Hintergründen geben. Ein Mitarbeiter der Bank ist gestern Nachmittag niedergestochen worden und später im Krankenhaus gestorben. Spezialkräfte der Polizei haben einen Tatverdächtigen noch im Gebäude festnehmen können. Der Mann soll heute einem Haftrichter vorgeführt werden. Hinweise auf einen zweiten Täter gibt es bisher keiner. Mehr als 25.000 Menschen sind wegen der Waldbrände an der französischen Atlantikküste inzwischen evakuiert. Besonders betroffen ist die bei deutschen Urlaubern beliebte Region rund um Bordeaux, wo viele Campingplätze und Ferienanlagen geräumt werden mussten. Wann die Touristen zurückkehren können, ist noch völlig offen. Die Brände haben sich weiter ausgebreitet, Hitze und Trockenheit erschweren die Löscharbeiten. Hunderte Feuerwehrleute sind im Einsatz, Unterstützung kommt mittlerweile auch aus anderen europäischen Ländern. Morgen startet in Düren wieder die Anna-Kirmes. Ab 12 Uhr mittags öffnen die Fahrgeschäfte und Buden auf dem Anna-Kirmes-Platz. Zum Auftakt gibt es traditionell Böllerschüsse, Fassanstich und auch Freifahrten. Zu den Höhepunkten gehören in diesem Jahr unter anderem ein 80 Meter hoher Freifallturm und das Riesenrad. Außerdem findet morgen Nachmittag die 50. Weltmeisterschaft im Kirschkern-Weitspucken statt. Und der DFB will heute Vormittag präsentieren, wer neuer Bundestrainer wird. Zwar sind Thema und Teilnehmer der Pressekonferenz weiterhin geheim, es wird aber davon ausgegangen, dass Jürgen Klopp als neuer Trainer vorgestellt wird.
0: Richtig nettes Wetter heute bei uns im 100,5-Revier. Viel Sonnenschein, aber auch immer mal wieder ein paar Wolken. Bleibt aber trocken und angenehm warm. 24 Grad an der Spitze. 11 messen wir gerade bei euch in Würseln und Scheifendeil kommt auf 12 Grad. Morgen am Samstag dann wieder deutlich mehr Sonne, auch wieder ein paar Grad wärmer. Ab Sonntag dann wieder dicke Wolken und auch immer wieder Regenschauer.
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5: Auf den Straßen, alles frei. Probleme heute Morgen bei der Bahn. Schienenersatzverkehr zwischen Heinsberg und Geilenkirchen-Lindern. Da muss die Oberleitung repariert werden.
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5: 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Wenn ihr Blitzen, Staus oder Störungen seht, dann meldet euch an der Hotline oder per WhatsApp 01578 212 1005. Gute Fahrt.
0: Kommt gut durch.
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0: Aufstehen an einem Freitag ist ja gefühlt irgendwie nochmal leichter.
5: Juhu.
0: Mit dem Blick aufs Wochenende. Auf dieses Wochenende, ja, da springen wir fast aus dem Bett. Es wird laut am Ruhrsee.
6: Ich bin ne
0: Druckluft heute Abend bei Ruhrsee in Flammen oder auch Milieu.
5: Geht aber noch mehr, ihr habt es bei Tobi gehört. Anna Kirmes ab morgen in Düren, Weltmeisterschaft im Kirschkern Weitspucken. Ist das jetzt noch eine WM, die Julian Nagelsmann in den Sand setzen kann?
6: Och, Eiko.
5: Bitte, guten Morgen.

0: Freitag. Alleine dieses Gefühl macht das Aufstehen leichter, auch um 5 Minuten nach 6. 100,5 das Hitradio. Und Lady Gaga, sie steht vor der nächsten Schallmauer. Und ganz nebenbei sollte sie schon mal ihren Trophäenraum ausbauen.
1: Gleich 2 weitere Emmy-Trophäen könnten Anfang September auf sie zukommen. Beide für den Hit, den viele Serienfans aus dem Streaming Banger Wednesday kennen.
0: Oder nennen wir es einfach nur die beste Musik, um ins Wochenende zu kommen. The Dead Dance auf 100,5 das Hitradio. Guten Morgen.

0: Rosen.
1: Heute Morgen, 6.13 Uhr. Da dürfte noch so der ein oder andere Nacken im 100,5 Revier ein bisschen steif sein.
0: Oh, von ganz hoch gucke zu den Giraffen.
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1: Und das T steht für Toben.

0: Wir schwingen uns rein in den Morgen mit der besten Laune und der meisten Musik.
1: Geht's gleich mit Teddy Swims, Mr. Know-It-All. Nach den News auf 100,5, das ist Radio. Guten Morgen.
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1: Euer Freitagmorgen um jetzt 6:55.
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10: Mit Tobi Leder. Im 100,5 Revier streiken heute Beschäftigte aus mehreren Süßwarenbetrieben. Betroffen sind unter anderem Lindt und Lamberts in Aachen sowie Unternehmen in Übach, Palenberg, Eschweiler und Erkelenz. Die Gewerkschaft NGG rechnet außerdem mit rund 1000 Teilnehmern bei einer Kundgebung auf dem Aachener Wendplatz heute Vormittag. In Stolberg-Büsbach ist gestern Abend ein Kind von einem Auto angefahren und schwer verletzt worden. Der Unfall passierte an der Konrad-Adenauer-Straße an der Ecke Atzenach. Die Straße ist im Bereich der Unfallstelle für eine gute halbe Stunde komplett gesperrt gewesen. In Düren startet morgen die Anna-Kirmes. Ab 12 Uhr mittags beginnt das Volksfest mit Böllerschüssen, Fassanstich und auch Freifahrten in den ersten 15 Minuten. Mit dabei sind wieder große Fahrgeschäfte, zahlreiche Essenstände und morgen Nachmittag dann auch die Weltmeisterschaft im Kirschkern-Weitspucken. Bundeskanzler Merz will heute einen größeren Umbau der Bundesregierung vorstellen. Nach dem Rücktritt von Jens Spahn als Fraktionschef sollen mehrere wichtige Posten neu besetzt werden, unter anderem im Kanzleramt und im Gesundheitsministerium. Offiziell bestätigt sind die meisten Personalien bisher noch nicht.
1: Bis zu 24 Grad an der Spitze sind heute drin bei uns im 100,5 Revier. 12 messen wir gerade schon bei euch in Holzweiler und Eupen, kommt auf 10 Grad. Dazu viel Sonnenschein, aber auch immer wieder einige dicke Wolken. Morgen am Samstag geht's denn sonniger und auch wärmer weiter. Ab Sonntag dann wieder dicke Wolken und auch Regenschauer.
0: Auf den Straßen alles frei, Probleme aber bei der Bahn heute Morgen zwischen Heinsberg und Geilenkirchen-Lindern. Da muss die Oberleitung repariert werden. Es ist Schienenersatzverkehr unterwegs und das Ganze mindestens noch eine Stunde.
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0: 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Wenn ihr Blitzenstaustörungen seht, meldet euch entweder an der Hotline oder per WhatsApp 01578 212 1005. Gute Fahrt.
1: Kommt gut und sicher durch.
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0: Also das ist was, das hatte definitiv nicht jeder im Lebenslauf stehen. Singen für Obama oder auch den Dalai Lama hat er gemacht. Ray Dalton.
1: Schon in Kindheitstagen stand für ihn fest, Sänger werden. Also rein in einen der erfolgreichsten Chöre der Welt mit Erfolg. Ray sagt dazu, da hat er Disziplin und vor allem Selbstvertrauen gelernt.
0: Ja gut, also vor den bekanntesten Menschen der Welt singen, da würden die wenigsten von uns einen Ton rausbekommen.
1: Ray Dalton, jetzt auf 100,5 das Hitradio mit Blood Running, 6:34 Uhr.
0: Guten Morgen und kommt gut in den Freitag.
1: Morgen.

0: auf den Hund gekommen? Tja, das bekommt jetzt eine ganz neue Bedeutung. Ein Politiker ist im australischen Fernsehen live einmal ganz dezent ausgerastet gegenüber seinem Hund.
1: Sorry, it's a dog.
2: Ja, einfach mal rumbrüllen, den Hund zum Hinsetzen ermahnen und dann so tun, als wäre nichts, ganz normal weitermachen. Super skurril. Kein Wunder, dass das Video dazu schon tausende Klicks hat.
0: Katrin, hol Kaffee!
2: Passt es noch? Geh selber!
0: 100,5, das Hitradio hier. Einen wunderschönen guten Morgen um jetzt 6.41 Uhr.
2: Guten Morgen.
0: Wie immer?
2: Gerne. Danke.
0: Aha.

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0: Guten Morgen, 7:05.
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0: Der Tagebau Hambach ist heute nochmal Gerichtsthema, Tobi Leder.
2: Außerdem streiken im 100,5 Revier Beschäftigte mehrerer Süßwarenhersteller.
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2: Betroffen sind unter anderem Lind und Lamberts in Aachen, Bon Gelati und Solent in Übach-Palenberg, Biscuit International in Eschweiler und Otten in Erkelenz. Die Gewerkschaft Nahrung Genuss Gaststätten rechnet außerdem mit rund 1000 Teilnehmern bei einer Kundgebung auf dem Aachener Bandplatz. Weiterhin gibt es Streit um höhere Löhne. Die nächste Tarifrunde ist für Mitte August geplant. Ohne Fortschritte droht die Gewerkschaft mit weiteren Warnstreiks. Ein 12-jähriges Mädchen ist gestern Abend bei einem Unfall in Stolberg-Büsbach schwer verletzt worden. Das Kind ist im Bereich Konrad-Adenauer-Straße Arzenach von einem Auto erfasst worden. Weitere Details zum Unfallhergang sind bisher nicht bekannt. Die Straße musste rund um die Unfallstelle vorübergehend komplett gesperrt werden. Nach einer guten halben Stunde konnte die Sperrung dann wieder aufgehoben werden. Ein kleines Grundstück am Tagebau Hambach könnte heute für weiteren Abstand zum Hambacher Wald wichtig werden. Das Oberverwaltungsgericht in Münster verhandelt darüber, ob die Fläche des BUND enteignet und abgebaggert werden darf. Unter dem Grundstück soll wegen des früheren Kohleausstiegs inzwischen zwar keine Braunkohle mehr gefördert werden, RWE will dort aber weiter Sand, Kies und andere Erdmassen für die Rekultivierung und die Stabilisierung der Böschungen nutzen. Der BUND hält die Enteignung aber deshalb nicht mehr für gerechtfertigt. Kommt der Verband recht, müsste der Tagebau an dieser Stelle mehr Abstand halten. Nach dem Rücktritt von Jens Spahn als Fraktionschef stellt Bundeskanzler Merz seine Regierung offenbar etwas breiter, neuer auf als zunächst erwartet. Heute will er sein Personalpaket vorstellen. Geplant ist unter anderem, Gesundheitsministerin Waken zur Kanzleramtschefin zu machen und Carsten Linnemann ins Gesundheitsministerium zu holen. Auch in der CDU-Führung sollen mehrere Posten neu besetzt werden. Der bisherige Kanzleramtschef Frei soll dann an die Spitze der Bundestagsfraktion wechseln. Und in Regensburg ist ein Bankmitarbeiter nach einem Messerangriff gestorben. Die Tat ist gestern Nachmittag passiert. Einsatzkräfte hatten zunächst eine Geiselnahme befürchtet und 2 Menschen unverletzt aus dem Gebäude geholt. Ein Tatverdächtiger ist dann später von Spezialkräften der Polizei festgenommen worden. Polizei und Staatsanwaltschaft wollen heute erste Erkenntnisse zum Ablauf und zum möglichen Motiv bekannt geben.
3: Angenehme 24 Grad an der Spitze heute im 100,5 Revier. 12 messen wir gerade schon bei euch in Übach-Palenberg und auch in Hehlrath. Dazu viel Sonnenschein, aber auch immer mal wieder ein paar Wolken. Bleibt aber trocken. Morgen am Samstag geht's dann sonniger und auch wärmer weiter. Ab Sonntag mehr Wolken und dann auch immer mal wieder ein paar Regenschauer.
0: Vorsicht auf der A4 Herrenaachen Richtung Köln. In Höhe Aachen Zentrum eine ungesicherte Unfallstelle. Und Probleme heute Morgen bei der Bahn zwischen Heinsberg und Gallenkirchen-Lindern. Auf der Strecke muss eine Oberleitung repariert werden. Schienenersatzverkehr dauert wohl noch mindestens eine knappe halbe Stunde.
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0: 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Wenn ihr Blitzen, Staus oder Störungen seht, meldet euch bei Michelle. Die sitzt heute Morgen an der 100,5 Hotline für euch. 0180 501 0055. Kommt gut an.
4: Gute Fahrt.
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4: Es geht in Richtung Wochenende.
0: Den Weg dahin machen wir noch etwas besser. Klar, mit der besten Musik bei uns in der Playlist und durch Lenny Kravitz.
3: Gleich 7:05 gibt's den letzten Song für diese Woche, der euch mit so ein klein bisschen Glück auf die VIP-Gästeliste bringt.
0: Guten Morgen.

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3: Und mit etwas Glück packen wir euch auf die Gästeliste für die 100,5-Loge mit allem drum und dran.
1: Essen.
3: Guten Morgen.
1: Trinken.

0: 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Aufstehen mit Dua Lipa, also mit ihrer Musik. Um jetzt 7:12.
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2: Es geht auch ohne große Plattenfirma. Tamper City hat weltweit den Durchbruch geschafft. Die TikTok-Plattform SoundOn ist da die große Werbeplattform für freie Künstler.
0: Meistens geht der Weg da ja schnell, ne? Erst über TikTok, Instagram viral gehen. Ja, und dann buch schon mal ein sonniges Plätzchen in den Charts.
2: Sonnenbrille nicht vergessen. Dieses Glück trifft auch auf Tamper City zu. Self-Aware, unser 100,5 Hit-Tipp der Woche.

0: Gute Laune. Es ist Freitag und dann auch noch die beste Musik.
1: Und dann auch noch Kamerad mit Hug Yourself direkt nach den 100,5 Nachrichten. Kurz vor halb acht.
0: Guten Morgen.
1: Morgen.
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1: Guten Morgen, gleich 5 Minuten vor halb 8.
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15: Mit Tobi Leder. Am Tagebau Hambach wird heute über ein kleines Grundstück mit wohl großer Bedeutung verhandelt. Der BUND will verhindern, dass die rund 500 Quadratmeter große Fläche direkt an der Abbaukante enteignet und abgebaggert wird. Weil dort inzwischen keine Braunkohle mehr gefördert werden soll, hält der Umweltverband die ursprüngliche Begründung für die Enteignung nicht mehr für gültig. Bei einem Unfall in Stolberg-Büsbach ist gestern Abend ein Kind schwer verletzt worden. Das Mädchen wurde an der Kreuzung Konrad-Adenauer-Straße und Atzenach von einem Auto erfasst und anschließend ins Krankenhaus gebracht. Wie genau es zu dem Zusammenstoß gekommen ist, ist bisher noch unklar. In mehreren Süßwarenbetrieben bei uns im 100,5 Revier stehen heute für 24 Stunden die Bänder still. Die Beschäftigten fordern 5,8% mehr Lohn, mindestens aber 230 Euro zusätzlich im Monat. Sollte es bei der nächsten Tarifrunde im August keine Fortschritte geben, dann droht die Gewerkschaft NGG mit weiteren Warnstreiks. Nach dem Wechsel an der Spitze der Unionsfraktion im Bundestag baut Kanzler Merz offenbar auch Regierung und CDU-Führung etwas um. Gesundheitsministerin Waken soll ins Kanzleramt wechseln. CDU-Generalsekretär Linnemann könnte dann ihr Ministerium übernehmen. Das gesamte Personalpaket will Merz heute Vormittag präsentieren.
0: Viel Sonne heute im 100,5 Revier. Ab und zu auch mal ein paar Wolken. Bleibt aber trocken und angenehm warm. 24 Grad an der Spitze. 12 messen wir gerade schon bei euch in Bracheln und auch in Kohlscheid. Morgen am Samstag geht's denn noch was sonniger und wärmer weiter. Ab Sonntag dann aber wieder viele dicke Wolken und auch immer wieder Regenschauer.
1: Freie Fahrt auf den Straßen, aber die Probleme bei der Bahn zwischen Heinsberg und Geilenkirchen lindern. Die laufen immer noch. Die Oberleitung muss da repariert werden. Mindestens noch bis 8 sind Schienenersatzbusse unterwegs.
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1: 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Guido aus Geilenkirchen mit dem Blitzer-Caddy am Ortseingang Nirm in Fahrtrichtung Granderer. Danke dir für diese Info. Blitzen könnt ihr melden, entweder über die 100,5-App oder bei Michelle an der Hotline 0180 501 0055. Kommt gut an.
0: Gute Fahrt.
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0: den Zauber eines unvergesslichen Sommers einfangen. Hat sie geschafft. Loi. Und das zusammen mit DJ und Produzent David Puentes.
1: Sie haben jetzt den gemeinsamen Song Golden Summer rausgebracht. Und ja, sie haben es geschafft. Wir hören da richtig. Das Picknick im Freibad. Laue Sommernächte. Grillen im Garten.
0: Heute ist rausgekommen, aber jetzt schon. Potenzial für den Sommerhit des Jahres. 7.34 Uhr. Zum ersten Mal auf 100,5 das Hit Radio. Golden Summer.
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0: Sommer. In einem Song, heute rausgekommen von Lloyd zusammen mit David Puentes.
1: Golden Summer auf 100,5 das Hitradio. Guten Morgen.
0: Morgen.

0: Vanessa Carlton. A Thousand Miles.
1: Spielst du gerade Klavier eigentlich?
0: Natürlich. Eins der besten Musikvideos ever. 100,5 das Hitradio und zum Klavierspielen, ja, so ein Weinchen, aber statt Wein zum Käse gibt's den Wein jetzt fürs Küchenfenster oder eben für die Toilette. Nicht das, was ihr denkt.
1: Wir trinken einfach immer weniger und das merkt auch die deutsche Weinindustrie. Millionen Liter Rotwein und Rosé stehen einfach rum. Ha, zum Weinen. Das Zeug wird jetzt aber zu Reinigern und Waschmitteln weiterverarbeitet.
0: Also macht der Rotwein keine Flecken mehr auf dem T-Shirt. Er löst sie.
1: Also, am Wochenende Eimer voll mit Wein, aber nicht mallemäßig.

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0: Wir machen auch jetzt schon mal am Freitagmorgen Wochenendstimmung im 100,5 Revier mit der meisten Musik.
1: Lilywood and the Break, Prayer in C in gut anderthalb Minuten auf 100,5 das Hitradio. Guten Morgen.
0: Morgen.
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0: Schönen guten Morgen, um jetzt 8:05.
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0: Der Tagebau Hambach im Kreis Düren hat ja schon einige Gerichte beschäftigt, Tobi Leder.
2: Und jetzt soll ein vorerst letztes Urteil dazukommen.
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2: Am Tagebau Hambach geht es heute vor Gericht um eine nur rund 500 Quadratmeter große Fläche mit möglicherweise großer Bedeutung. Das Grundstück gehört dem BUND und liegt direkt an der Abbaukante, nur wenige 100 Meter vom Hambacher Forst entfernt. Ursprünglich sollte es für den Braunkohleabbau enteignet werden, unter der Fläche soll inzwischen aber keine Kohle mehr gefördert werden. RWE braucht das Gelände nach eigener Darstellung trotzdem für Bodenmaterial zur späteren Rekultivierung. Das Gericht muss jetzt klären, ob das als Grund für die Enteignung aber noch ausreicht. In der Süßwarenindustrie bei uns im 100,5-Revier geht heute kaum etwas. Bei mehreren Herstellern in der Region haben die Beschäftigten die Arbeit niedergelegt. Und 100,5-Reporter Wenzel Zachner, es gibt auch eine Demonstration.
3: Rund 1000 Beschäftigte versammeln sich bei einer Demo auf dem Bendplatz in Aachen. Die Gewerkschaft NGG fordert 5,8% mehr Lohn, mindestens aber 230 Euro zusätzlich im Monat. Die Arbeitgeber haben bisher 2% mehr Geld und eine Einmalzahlung angeboten. Das reicht der NGG aber nicht. Sollte es auch bei den nächsten Tarifverhandlungen Mitte August keine Einigung geben, kündigt die Gewerkschaft weitere Warnstreiks an.
2: Betroffen sind unter anderem Lind und Lamberts in Aachen, Bon Gelati und Solent in Übach-Palenberg, Biscuit International in Eschweiler und Otten in Erkelenz. Nach Frankreich wird jetzt auch in Belgien wieder intensiv über eine Altersgrenze für soziale Netzwerke diskutiert. Die Digitalministerin will TikTok, Instagram und andere Plattformen erst ab 15 Jahren erlauben. In der Regierung gibt es darüber aber keine Einigkeit. Einige wollen die Grenze schon bei 13 Jahren ziehen, andere lehnen ein Verbot grundsätzlich ab. Streit gibt es auch darüber, wie das Alter kontrolliert werden soll, ohne persönliche Daten an die Plattformen weiterzugeben. Und die Waldbrände im Westen und Süden Frankreichs weiten sich immer weiter aus. Inzwischen mussten mehr als 25.000 Menschen ihre Häuser, Campingplätze oder Ferienanlagen verlassen. Viele Touristen sind vorerst in Notunterkünften und Ausweichquartieren untergebracht. Besonders schwierig bleibt die Lage an der Atlantikküste bei Bordeaux, wo sich die Flammen immer weiter ausbreiten.
0: Mal Sonne, dann wieder einige dicke Wolken. Ist ein bisschen wechselhaft heute bei uns im 100,5-Revier, bleibt aber trocken und angenehm warm, 24 Grad an der Spitze. 14 sind es gerade bei euch in Waldfeucht und Hürtchenwald kommt auf 13 Grad. Morgen am Samstag dann wieder mehr Sonnenschein und auch wieder etwas wärmer. Ab Sonntag dann wieder dicke Wolken und immer wieder Regenschauer.
4: Vorsicht auf der A544 zwischen Würseln und Rote Erde. Da sind Spezialisten auf der Fahrbahn unterwegs, die Gegenstände auf die Autobahn werfen. Vorsicht hier in beide Richtungen. Und immer noch die Probleme bei der Bahn zwischen Heinsberg und Geilenkirchen-Lindern. Oberleitung muss repariert werden. Schienenersatzverkehr ist unterwegs.
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4: 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Am Ortseingang von Nirm Richtung Randerath, da blitzt es aus dem Caddy heraus. Guido aus Geilenkirchen, danke für diese Blitzer-Info. Blitzen könnt ihr melden in der 100,5-App oder auch direkt an der Hotline bei Michelle 0180 501 0055. Gute Fahrt.
0: Kommt gut und sicher durch.
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0: Mir ist so langweilig.
4: Nein, nicht mit uns. Wir schicken euch ins Aquana Freizeitbad nach Würseln. 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
0: Gibt's alles bei 5 gewinnt. Nächste Runde gleich wieder 7:45.
4: Mit Rätseln und schnell noch anmelden auf das hitradio.de. Guten Morgen.

0: Sie soll wohl gut aussehen.
1: Ja.
0: Taylor Swift.
1: Ach.
0: Also in ihrem Hochzeitskleid.
2: Es ist einfach immer noch ein großes Mysterium. Bislang halten alle dicht. Es gibt keine Fotos von der Taylor-Travis-Hochzeit. Aber eine Besucherin dieser Top-Secret-Feier, die quatscht jetzt doch so ein bisschen.
1: Ja, wobei die Antwort hätte ich sie auch vorher texten können. Taylor sah aus wie eine Prinzessin.
2: Bisschen Kopfkino dazu. Cruel Summer, jetzt auf 100,5. Das ist Radio. Guten Morgen.

0: Mit uns fällt die Ferienplanung ins Wasser. Naja, springt er ins Wasser, um jetzt gleich 7:45.
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0: Mit einem Familienausflug ins Aquana Freizeitbad in Würseln, der 100,5 Strandmatte und einem Nobis Frühstücksgutschein.
2: Um all das spielt heute Morgen Dennis aus Niedeckenberg. Guten Morgen, Dennis, dein 5-jähriger Sohn, der zieht euch, glaube ich, das Kirmesgeld aus der Tasche. Kirmesbummel auf der Anna-Kirmes steht bei euch an.
3: Das ist korrekt, richtig, morgen.
2: Guten Morgen. Und Oma kommt direkt mit, um nochmal ein bisschen was beizulegen. Geht das ganz leicht bei ihm?
3: Bitte, ja, auf jeden Fall.
0: Da werden die Augen ganz doll geklimpert.
3: Das wird ein Highlight wieder mal, ja.
2: Sehr schön. Jetzt aber das Highlight. 5 richtig beantwortete Fragen von dir in 30 Sekunden.
0: Und dein Countdown, der startet nach der ersten Frage. Also nochmal kurz. Durchschütteln.
2: Dennis,
0: und los geht's.
2: Achtung, welcher Wochentag ist übermorgen?
3: Sonntag.
2: Wie heißt der Nationalpark rund um den Ruhrsee?
3: Nationalpark Ruhreife.
2: Was ist der kleinste Euro-Geldschein?
3: 5 Euro.
2: Welche Himmelsrichtung liegt gegenüber vom Osten?
3: Westen.
2: Wie heißt die Hauptstadt von Belgien?
3: Brüssel.
2: Sehr schön. Ja, das gibt eine Kirmesgelderhöhung für deinen Sohn. Du gewinnst bei 5 gewinnt.
0: Ganz viel Spaß und kommt alle gut in Richtung Wochenende. Wir von 100,5, das Hitradio, sind dabei.
2: Guten Morgen.

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17: Guten Morgen, um jetzt 9:05.
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19: Mit Tobi Ledern, ein Grundstück des BUND am Tagebau Hambach, beschäftigt heute das Oberverwaltungsgericht in Münster. RWE will die Fläche weiterhin für Sandkies und andere Erdmassen nutzen, die für die Rekultivierung und die Sicherung der Böschung gebraucht werden. Bekommt der BUND heute aber vor Gericht recht, dann müsste der Tagebau an dieser Stelle mehr Abstand zum Hambacher Forst halten. Im 100,5 Revier streiken heute Beschäftigte aus mehreren Süßwarenbetrieben. Betroffen sind unter anderem Lind und Lamberts in Aachen, außerdem Unternehmen in Übach, Palenberg, Eschweiler und Erkelenz. Die Gewerkschaft NGG rechnet außerdem mit rund 1000 Teilnehmern bei einer Kundgebung auf dem Aachener Bandplatz. Nicht nur Deutschland diskutiert über Altersgrenzen für soziale Netzwerke, auch in Belgien ist das Thema wieder auf dem Tisch. Nach dem französischen Verbot für unter 15-Jährige fordert die belgische Digitalministerin jetzt dieselbe Grenze. Innerhalb der Regierung gibt es aber noch Streit darüber, ob 13, 15 oder sogar 16 Jahre richtig wäre. Belgien bleibt beim Ausbau der erneuerbaren Energien Schlusslicht in der Europäischen Union. Vergangenen Jahr sind nur knapp 15% des gesamten Energieverbrauchs aus Wind, Sonne, Wasserkraft oder Biomasse gekommen. Der EU-Durchschnitt liegt dagegen bei rund 26%.
17: Mal Sonnenschein, dann wieder einige dicke Wolken. Ist ein bisschen wechselhaft heute im 100,5 Revier, bleibt aber trocken. Dazu 24 Grad an der Spitze. 15 sind es gerade bei euch in Asbeck und Weilheim, kommt auf 14 Grad. Morgen am Samstag dann mehr Sonnenschein und auch wieder ein paar Grad wärmer. Ab Sonntag dann wieder dicke Wolken und immer wieder Regenschauer.
1: A544, der Abzweig Aachen Kreuz Aachen Richtung Europaplatz in Höhe von Würseln. Vorsicht, eine ungesicherte Unfallstelle. Und Schienenersatzverkehr bei der Bahn zwischen Heinsberg und Geilenkirchen lindern. Das Ganze noch mindestens bis 9.
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1: 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Danke Guido für die Info. Staus, Blitzen, Störungen meldet ihr an der 100,5 Hotline oder per WhatsApp 01578 212 1005. Gute Fahrt.
17: Kommt gut durch.
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0: Schreibt Ed Sheeran, hey, Bock auf einen gemeinsamen Auftritt? Wäre wohl so in 2 Stunden. Tja, da lässt er doch alles stehen und liegen.
1: Ja, so sieht's auf jeden Fall aus bei Alex Warren. Trotz Zeitstress ein Riesenauftritt. So viel Gefühl.
0: Ordinary ist aber auch ein guter Song, ganz einfach. Kein Wunder, dass Ed mal anklopft und den mal singen möchte.
1: Durchstarter, Timing-Spezialist Alex Warren jetzt mit Ordinary in der Solo-Variante bei uns hier auf 100,5 das Hit Radio.
0: 8:35 Uhr. Schönen Freitag, guten Morgen.
1: Morgen.

0: Na, Katrin?
1: Hallo.
0: Lange Nacht?
1: Ja, hat sich gelohnt.
2: Oh! Der 100,5 Streaming-Tipp.
0: Du hast die neue und dritte Staffel von Kaulitz und Kaulitz auf Netflix durchgesuchtet. An einem Stück wenig Schlaf.
1: Ja, aber dafür richtig viel Spaß mit den wohl berühmtesten Zwillingen Bill und Tom Kaulitz. Auch diese Staffel ist wieder voll mit Glitzer, Glamour, Chaos und dieses Mal auch jede Menge Veränderungen.
3: Wir müssen uns gesünder ernähren. Einmal öfter zum Arzt gehen.
4: Ich glaube, das wird schmecken.
5: Hier sitzen Snickers.
6: Marathonlauf. Muss pinkeln.
7: Nein.
8: Alkoholfreies Bier.
9: Eine Staffel der absoluten Veränderung.
10: Ich habe ein neues Haus gekauft.
1: Ja, aber mit diesem gesünderen Lebensstil, da klappt es nicht so richtig. Vor allem Bill lässt es partymäßig wieder richtig krachen. Und genau das macht es auch so witzig, sympathisch und überzeugend. 4,5 von 5 möglichen Glitzersternchen. Besonders cool dieses Mal diese kleine Zeitreise in die Teenie-Zeit nach Deutschland. Bringt nochmal eine Schippe mehr Gefühl, mehr Persönliches rein.
0: Für dich gleich aber erstmal noch eine Schippe Schlaf nachholen, oder? Also diese Augenringe.
1: Hey. Aber für Kaulitz und Kaulitz hat es sich auf jeden Fall gelohnt. 100,5, das Hitradio hier. Schönen guten Morgen.

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0: Guten Morgen, Freitag, 9:05.
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0: Na, da hat Jens Spahn vergangenes Wochenende aber was ins Rollen gebracht, Tobi Leder.
2: Der Bundeskanzler baut jetzt deswegen einige Teile seiner Regierung um.
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2: Und dieser Umbau der Bundesregierung fällt jetzt größer aus als bisher erwartet. Verkehrsminister Schnieder muss seinen Posten räumen. Bundeskanzler Merz will die Veränderungen jetzt gleich offiziell vorstellen. Auf den neuen Verkehrsminister wartet vor allem die Dauerbaustelle Deutsche Bahn mit unpünktlichen Zügen, maroden Strecken und fehlendem Geld für neue Projekte. Auch im Gesundheitsministerium und Kanzleramt wird es neue Chefs geben. Ein kleines Grundstück am Tagebau Hambach könnte heute für den weiteren Abstand zum Hambacher Forst wichtig werden. Das Oberverwaltungsgericht in Münster verhandelt darüber, ob diese Fläche des BUND enteignet und abgebaggert werden darf. Unter dem Grundstück soll wegen des früheren Kohleausstiegs inzwischen keine Braunkohle mehr gefördert werden. RWE will dort aber weiter Sand, Kies und andere Erdmassen für die Rekultivierung und die Stabilisierung der Böschungen nutzen. Der BUND hält die Enteignung aber deshalb nicht mehr für gerechtfertigt. Bekommt der Verband recht, dann müsste der Tagebau an dieser Stelle mehr Abstand halten. In mehreren Süßwarenfabriken im 100,5-Revier stehen heute die Bänder still. Die Gewerkschaft Nahrung Genuss Gaststätten hat die Beschäftigten von 6 Unternehmen zu einem ganztägigen Warnstreik aufgerufen. In Aachen auf dem Bendplatz soll es außerdem eine große Protestkundgebung geben. Die Gewerkschaft verlangt deutlich mehr Geld. Das bisherige Angebot der Arbeitgeber reicht aber ihr nicht aus. Betroffen sind Betriebe in Aachen, Übach-Palenberg, Eschweiler und Erkelenz. Auch Belgien ringt um strengere Regeln für Kinder und Jugendliche in sozialen Netzwerken. Zur Debatte stehen Altersgrenzen von 13, 15 oder sogar 16 Jahren. Die einen wollen ein klares Verbot, andere setzen lieber auf Medienbildung und strengere Regeln für die Plattformen. Unklar ist außerdem, wie eine Alterskontrolle funktionieren kann, ohne Namen, Ausweisdaten oder Gesichtsbilder weiterzugeben. Nach der Sommerpause soll die Diskussion in Belgien weitergehen. Und wir bleiben in Belgien. Das Land ist beim Ausbau erneuerbarer Energien weiter Schlusslicht in der EU. Nur rund 15% des gesamten Energieverbrauchs kommen aus Wind, Sonne, Wasserkraft oder Biomasse. Im EU-Schnitt ist der Anteil deutlich höher.
3: Bisschen wechselhaft ist es heute bei uns im 100,5-Revier. Mal Sonnenschein, dann wieder einige dicke Wolken, bleibt aber überwiegend trocken mit bis zu 24 Grad an der Spitze. 15 sind es gerade schon bei euch in Alsdorf und auch in Waldenrath. Morgen am Samstag super Wetter für die Anna-Kirmes in Düren. Mehr Sonnenschein, wird auch wieder ein bisschen wärmer. Ab Sonntag dann wieder einige dicke Wolken und immer wieder Regenschauer.
0: Weiterhin Vorsicht auf der A544 vom Kreuz Richtung Europaplatz in Aachen in Höhe von Würseln. Eine ungesicherte Unfallstelle.
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0: Natürlich immer zuerst auf 100,5 das Hitradio in Monschau, Perlenau. Blitzeranhänger steht da im 50er-Bereich. Markus hat ihn gesehen und gemeldet. Und Guido warnt vor einem Caddy, der blitzt am Ortseingang von Nirm in Richtung Randerath. Auch dir, Guido, danke für diese Info. Blitzen könnt ihr melden. Nicht nur in der 100,5-App, sondern auch an der Hotline oder per WhatsApp. 01578 212 1005. Gute Fahrt.
3: Kommt gut durch.
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3: Lecker essen, abtanzen, perfekter Blick auf die Bühne. Könnt ihr haben, Mittwochabend.
0: Katrin und ich packen euch auf die VIP-Gästeliste für Lenny Kravitz in der Lanxess Arena.
3: Hört ihr ihn mit Again in voller Länge? Alles stehen und liegen lassen. Anrufen 0180 501 0055.
0: So, kleiner Tipp. Besser mal dranbleiben.
3: Oh.
0: Guten Morgen.
3: Morgen. Ah!

0: Jetzt anrufen 0180 501 0055.
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2: Neue Staffel Kaulitz und Kaulitz, sehr zu empfehlen. Und direkt auch mal neue Musik von Tokyo Hotel. Ja, mit Durch den Monsun hat's angefangen. Aber die Jungs sind nicht mehr die kleinen Jungs, ne?
1: Ja, nicht mehr mit Heidi verheiratet und musikalisch tut sich viel. Im Oktober das neue Album Encore, heute der neue Hit, mit auf dem Album drauf.
2: Premiere, jetzt hier auf 100,5 das Hitradio. Die neue Nummer Without You von Tokyo Hotel. Ganz, ganz viel Gefühl. 100,5 das Hitradio hier. 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

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Felix Jähn und Cascada mit Boy, You Turn Me.

0: Vorfreude aufs Wochenende. Papalapap, kann jeder.
1: Mittwoch. Mittwochabend. Das ist der Abend.
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1: Und auch für dich, Dirk aus Geilenkirchen. Du gewinnst die VIP-Tickets für Lenny Kravitz.
3: Wahnsinn. Mega. Ich bin riesig.
0: Gerade eben ist Again von Lenny Kravitz in voller Länge gelaufen hier bei uns auf 100,5 das Hitradio. Dirk, sag mal, was und wo hast du alles stehen und liegen gelassen, um sofort anzurufen?
3: Alles. Ich habe direkt alles fallen lassen und ehrlich gesagt, ich habe viel zu früh angerufen, da war das Lied noch gar nicht dran. Dann bin ich aber zurechtgewiesen worden und als es dann loslief, habe ich sofort losgelegt und, und angerufen.
1: Gerade die ersten Töne, da warst du schon in der Leitung.
3: Ja, genau.
1: So, der Typ, der ist ja 62, sieht aber locker gefühlt 20 Jahre jünger aus. Was meinst du, wie viel Sport macht der?
3: Genauso viel wie ich wahrscheinlich. Also ich fühle mich genauso 20 Jahre jünger. Nein, Spaß beiseite.
0: Nur du bist 42.
3: Wahrscheinlich sehr viel. Ich weiß es nicht. Ich mache zu wenig.
0: Du kannst es dir auf jeden Fall aus nächster Nähe ansehen. Dirk aus Geilenkirchen gewinnt die VIP-Karten für Lenny Kravitz Mittwochabend in Köln, Lanxess Arena in der 100,5-Loge.
1: Mal so der Direktvergleich.
3: Ja, vielen Dank dafür.
1: Lenny, Dirk, schönen Freitag euch und kommt gut in Richtung Wochenende. 100,5. Das Hitradio hier.

0: Holly Humberstone und ihre Stimme lassen uns schon mal träumen vom Wochenende.
1: To Love Somebody gibt's gleich direkt nach den 100,5 News.
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0: Guten Morgen, gleich 5 Minuten vor 9:30.
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14: Mit Tobi Leder. Der Bundeskanzler baut seine Regierung um. Gesundheitsministerin Wagen wechselt ins Kanzleramt. Ihren Ministerposten bekommt Generalsekretär Linnemann. Außerdem, und das ist überraschend, Verkehrsminister Schnieder wird entlassen. Merz soll mit seiner Arbeit unzufrieden sein. Vor Gericht wird heute über ein kleines Grundstück am Tagebau Hambach verhandelt. Der BUND will verhindern, dass die rund 500 Quadratmeter große Fläche direkt an der Abbaukante enteignet und abgebaggert wird. Weil dort inzwischen keine Braunkohle mehr gefördert werden soll, hält der Umweltverband die ursprüngliche Begründung für die Enteignung nicht mehr für gültig. Belgien sucht weiter nach Regeln für TikTok, Instagram und andere soziale Medien. Ein Verbot für unter 15-Jährige ist im Gespräch. Innerhalb der Regierung gibt es dafür aber noch keine Mehrheit. Offen ist außerdem, wie das Alter kontrolliert werden kann, ohne persönliche Daten direkt an die Plattformen weiterzugeben. Belgien bleibt beim Ausbau erneuerbarer Energien Schlusslicht in der EU. Im vergangenen Jahr sind nur knapp 15% des gesamten Energieverbrauchs aus Wind, Sonne, Wasserkraft oder Biomasse gekommen. Der EU-Schnitt liegt dagegen bei gut 26%.
1: Mal Sonnenschein, dann wieder einige dicke Wolken. Es ist wechselhaft heute bei uns im 100,5-Revier. Dazu aber angenehme Temperaturen, 24 Grad an der Spitze. 16 messen wir gerade schon bei euch in Verlautenheide und auch in Pfalz. Morgen am Samstag geht's dann sonniger und auch wärmer weiter. Ab Sonntag dann wieder dicke Wolken und örtlich zwischendurch immer wieder Regenschauer.
0: Auf den Straßen, alles frei, ihr kommt gut durch.
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0: 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Geilenkirchen in Höhe des Amtsgerichts. Uwe mit der Info. Martin aus Übach sieht den Blitzer in Basweiler am Zechenberg. In Höhe des Fußgängerüberwegs erlaubt sind da 50. Und in der Ortsdurchfahrt von Monschau-Perlenau, da ist der Blitzeranhänger in der 50er-Zone. Danke an Markus für diese Info. Staus, Blitzen, Störungen könnt ihr melden an der 100,5-Hotline. Ihr landet bei Michelle an der 080 501 0055. Kommt gut an.
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0: Freitag. Wochenende. Zeit für einen Cocktail.
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2: Wir suchen sie, die besten Orte für Sommercocktails im 100,5 Revier. Und ihr habt uns gesagt, wo wir sie finden. Der nächste Reviertipp-Sticker, der geht nach Aachen. Arns Tijuana.
0: Mitten in der City am Markt und drin immer absolut gute Stimmung. Hier können wir lecker Cocktails schlürfen und sogar Karaoke singen. 100,5 Reporterin Julia Hellebrand ist beim Christian vom Tijuana.
3: Wie seid ihr auf die Idee gekommen, Karaoke ins Tijuana zu bringen?
4: Das ist bestimmt schon 25, 26 Jahre her, dass wir damit angefangen haben. Und seitdem läuft es wirklich sehr, sehr gut.
3: Wie viele Cocktails gehen so an einem Abend über die Theke?
4: Ich glaube, so um die 500, 600 werden wir schon verkaufen, ja.
3: Welcher Cocktail passt zu welchem Genre? Was ist denn so ein rockiger Cocktail?
4: Würde ich den Long Island Iced Tea empfehlen. Der ist halt ein bisschen stärker, ne, für die rockigen Leute, denke ich mal. Ich glaube, der passt ganz gut.
3: Was ist denn so ein Schlager-Cocktail?
4: Jetzt hast du mich. Ich hasse Schlager. Dann würde ich den Touchdown empfehlen. Ja, der ist so ein bisschen smoothie.
3: Und zu guter Letzt, was wäre denn so ein Techno-Cocktail?
4: Hurricane ist auf der Karte ein Rezept, was wir nicht draufschreiben, aber es sind auf jeden Fall drei Sorten Rum drin. Davon ist einer 73%. Ich glaube, wenn du ein oder zwei davon getrunken hast, dann geht das schon.
3: Dann ist man bereit für jede Techno-Party.
4: Ich denke schon.
2: Und welcher Cocktail ist am besten für die Arbeit an so einem Freitag?
0: Kaffee, Eiko. Kaffee.

0: geht's Richtung letzte Frühstückspause der Woche mit der meisten Musik.
1: Elisa Cara mit Scars to You Beautiful, noch vor den News hier bei uns auf 100,5, das wird Radio. Guten Morgen.
0: Morgen.
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0: Euer Freitag um jetzt 10:05.
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0: Personalwechsel heute in doppelter Ausführung, Tobi Leder. Ja,
2: zum einen bei der Bundesregierung, zum anderen gleich auch beim DFB.
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2: Am Bundesverkehrsminister Schnieder muss wohl im Zuge der Kabinettsumbildung gehen. Damit wird der Personalwechsel in der Bundesregierung umfangreicher als erst einmal gedacht. Wer das Verkehrsministerium übernimmt, ist noch nicht offiziell bestätigt. Der neue Minister muss sich vor allem um die Probleme bei der Deutschen Bahn und die Sanierung von Schienen, Brücken und Straßen kümmern. Der DFB will Jürgen Klopp heute offiziell als neuen Bundestrainer vorstellen. Der Verband hat kurzfristig eine Pressekonferenz gleich angesetzt. Vorher müssen die zuständigen DFB-Gremien der Ernennung noch formal zustimmen. Das gilt aber als reine Formsache. Klopp soll die Nachfolge von Julian Nagelsmann übernehmen, der nach dem frühen WM-Aus zurückgetreten ist. In den vergangenen Tagen hat der DFB dafür auch mit Klopps bisherigem Arbeitgeber Red Bull verhandelt. Nach Frankreich wird jetzt auch in Belgien wieder intensiv über eine Altersgrenze für soziale Netzwerke diskutiert. Die Digitalministerin des Landes will TikTok, Instagram und andere Plattformen erst ab 15 Jahren erlauben. In der Regierung gibt es darüber aber keine Einigkeit. Einige wollen die Grenze schon bei 13 Jahren ziehen, andere lehnen ein Verbot grundsätzlich ab. Streit gibt es auch darüber, wie das Alter kontrolliert werden soll, ohne persönlichen Daten an die Plattformen weiterzugeben. Kein anderes EU-Land nutzt gemessen am gesamten Verbrauch so wenig erneuerbare Energien wie Belgien. Neue Zahlen zeigen, dass der Anteil im vergangenen Jahr weiterhin deutlich unter dem europäischen Durchschnitt gelegen hat. Beim Strom kommt Belgien zwar etwas besser voran, aber auch dort stammt erst knapp ein Drittel aus Wind, Sonne und anderen erneuerbaren Quellen. Spitzenreiter in Europa bleibt nach wie vor Schweden. Belgien hat weiterhin großen Nachholbedarf, heißt es auch aus der EU. In der Süßwarenindustrie im 100,5-Revier geht heute kaum etwas. Bei mehreren Herstellern in der Region haben die Beschäftigten die Arbeit niedergelegt. Und 100,5-Reporter Wenzel Zachner, es gibt auch eine Demonstration.
3: Rund 1000 Beschäftigte versammeln sich bei einer Demo auf dem Bendplatz in Aachen. Die Gewerkschaft NGG fordert 5,8% mehr Lohn, mindestens aber 230 Euro zusätzlich im Monat. Die Arbeitgeber haben bisher 2% mehr Geld und eine Einmalzahlung angeboten. Das reicht der NGG aber nicht. Sollte es auch bei den nächsten Tarifverhandlungen Mitte August keine Einigung geben, kündigt die Gewerkschaft weitere Warnstreiks an.
2: Betroffen sind unter anderem Lindt und Lamberts in Aachen, Bongelati und Solent in Übach-Palenberg, Biscuit International in Eschweiler und Otten in Erkelenz. Und viele aus dem 100,5-Revier zieht es ab morgen wieder nach Düren. Dort geht die Anna-Kirmes dann los.
4: Jedes Jahr aufs Neue darf man sich auf Altbekanntes freuen. Wir haben also unsere Landmarken. Da weiß der Besucher genau, hier steht ein Fahrgeschäft, da ist der Reibekuchen meines Vertrauens, hier bekomme ich die beste Currywurst. Aber ich weiß auch, da steht mein Kinderfahrgeschäft, wo ich immer drauf gehen muss. Highlight im wahrsten Sinne des Wortes wird natürlich der Feuerwerksfreitag wieder werden, wenn wir hier ein super tolles Feuerwerk abschießen werden. Und ansonsten ist natürlich die Atmosphäre hier auf dem Platz einzigartig.
2: Sagt Platzmeister Achim Greif. Ein weiteres Highlight ist dann morgen Nachmittag die WM im Kirschkern weitspucken. Die Anna-Kirmes hat bis nächste Woche Sonntag jeden Tag ab mittags geöffnet.
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0: Ja, und das auch mit bestem Wetter für die Anna-Kirmes oder auch Ruhrsee in Flammen. 24 Grad heute an der Spitze im 100,5-Revier. 17 sind es gerade schon bei euch in Wassenberg und auch in Laurensberg. Dazu viel Sonne, ab und zu auch mal einige Wolken, bleibt aber trocken. Morgen am Samstag geht es dann sonniger und auch wärmer weiter. Ab Sonntag dann wieder einige dicke Wolken und Regenschauer.
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5: Auf den Straßen, alles frei.
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5: Natürlich immer zuerst auf 100,5 das Hitradio. Geilenkirchen, Konrad-Adenauer-Straße, 30er Bereich. Danke Uwe und Paige für die Info. Martin aus Übach sieht in Basweiler den Blitzer am Zechenberg in Höhe des Fußgängerüberwegs bei Tempo 50. Und am Ortseingang von Geilenkirchen, Nirm Richtung Granderath, stehen sie auch, kontrollieren euch. Guido hat den Blitzer gesehen und gemeldet an der 100,5 Hotline 0180 501 0055. Gute Fahrt.
0: Kommt gut und sicher durch.
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0: Erster Arbeitstag im neuen Job und direkt mal auf dem Freitag und am Wochenende. Kloppo ganz einfach.
5: In einer knappen Stunde wird Jürgen Klopp sehr wahrscheinlich als neuer deutscher Bundestrainer präsentiert. Und alle warten dann natürlich auf das perfekte Bild und den perfekten Kloppo-Klopper.
6: Das ist aber ein schönes Foto. Ich bräuchte übrigens Passbilder.
0: Ja, und wir gehen ins Wochenende.
5: Guten Morgen.

0: Anschnallen. Hände hoch und ganz laut mitschreien. Wow. Heute macht der Ferienspaß seinem Namen alle Ehren.
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2: Hallo?
3: Hi, ist da die Finja?
2: Ja.
3: Hallo Finja, Katrin und Eiko hier von 100,5 das Hitradio.
0: Guten Morgen.
3: Wir wollen eigentlich nur ganz schnell Bescheid sagen, dass du heute mit dabei bist beim Ferienspaß und du bist im Toverland.
2: Was? Oh mein Gott.
3: Und deine Schwester kannst du auch mitnehmen.
2: Ich freue mich sehr.
0: Es gibt da ja richtig, richtig viele coole Sachen, ne? Achterbahn, Wasserbahn, Geisterbahn. Wo stellt ihr euch denn als erstes an?
2: Achterbahn.
0: Verständlich.
3: Seid ihr da eher so die Typen Hände nach oben oder klammert ihr euch mit allem fest, was nur geht?
2: Wir klammern uns fest.
0: Lieber auf Nummer sicher. Kann ich verstehen, du. Habt ihr euch denn auch schon irgendwie was vorgenommen? Wie oft wollt ihr mindestens heute Achterbahn fahren bei uns im Ferienspaß?
2: 5-mal oder so.
3: Ja, und wenn jemand nicht aussteigen will aus der Achterbahn im Toverland, dann könnte das die Finja sein. Was für ein toller Abschluss, die erste 100,5 Ferienspaßwoche in diesem Sommer. Die zweite, die kommt zum Ferienfinale.
0: 100,5, das ist Radio hier. Schönen Freitag euch.

0: Taylor auf 100,5 das Hitradio. Opelite, Taylor Swift nach den Nachrichten, kurz vor 11.
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0: Hi, gleich 5 Minuten vor 10:30.
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7: Mit Tobi Leder. Der Bundeskanzler baut seine Regierung um. Gesundheitsministerin Waken wechselt ins Kanzleramt. Ihren Ministerposten bekommt jetzt CDU-Generalsekretär Linnemann. Außerdem, und das ist überraschend, Verkehrsminister Schnieder wird entlassen. Merz soll mit seiner Arbeit unzufrieden sein. Jürgen Klopp soll heute offiziell als neuer Bundestrainer vorgestellt werden. Der DFB hat für gleich eine Pressekonferenz angesetzt. Vorher müssen die zuständigen Gremien beim DFB noch zustimmen. Klopp würde damit jetzt knapp einen Monat nach dem frühen WM-Aus auf Julian Nagelsmann folgen. Nach einem Wasserleitungsbruch in Stolberg sind zurzeit rund 40 Häuser ohne Wasser. Die Leitung ist in der Nacht gegen 2:30 an der Brauereistraße gebrochen. Die Regionetz arbeitet seitdem an der Reparatur, die voraussichtlich bis zum Abend dauern wird. In Düren startet morgen die Anna-Kirmes. Ab 12 Uhr beginnt das Volksfest mit Böllerschüssen, Fassanstich und Freifahrten in den ersten 15 Minuten. Mit dabei sind wieder große Fahrgeschäfte, zahlreiche Essenstände und morgen Nachmittag auch die Weltmeisterschaft im Kirschkernweitspucken.
0: Sonnig, aber zwischendurch auch mal ein paar Wolken im 100,5 Revier. Heute bis 24 Grad. Aktuell in Kempten und Aachen 17 Grad. Auch morgen deutlich mehr Sonne als heute und es wird wieder etwas wärmer. Der Mittwoch dann bewölkter und stellenweise mit Regen. Die Lage auf den Straßen ist entspannt, ihr kommt gut durch.
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0: Natürlich immer zuerst auf 100,5 das Hitradio in Gangelt in der 20er-Zone. Da wird geblitzt, wird frisch aufgebaut. Die Info gerade reingekommen per WhatsApp. Außerdem in Geilenkirchen, Konrad-Adenauer-Straße im 30er-Bereich oder auch in Basweiler eine Blitze am Zechenberg am Fußgängerüberweg. Erlaubt sind hier 50. Blitzen könnt ihr melden über die 100,5-App oder auch per WhatsApp 01578 212 1005.
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0: Einfach die perfekte Mischung aus Entspannung und gute Laune. Harry Styles für euren Freitag. Hi zusammen. Lässt ihr den Motorradhelm ein? Da denken alle im Supermarkt, oh, Überfall. Aber nicht so bei Glockenbach.
1: Der Mythos bleibt, keiner kennt das wahre Ich von Glockenbach. Musik braucht kein Gesicht, sagt das DJ-Duo aus München.
0: Ja, und dafür kommen die großen Namen aus der Szene eh schon von allein, um mit Glockenbach einen Hit zu produzieren. Chris is Randy durfte auch mal ran. Magic Moment, jetzt auf 100,5, das Hitradio.
1: Schönes Wochenende.

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0: Lena mit Wild and Free. Wir haben es 5 vor 11.
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0: Mit Tobi Leder. Jürgen Klopp wird neuer Bundestrainer. Die zuständigen DFB-Gremien haben seiner Verpflichtung eben zugestimmt. Damit ist jetzt die letzte formale Hürde genommen. Klopp soll jetzt gleich um 11 Uhr offiziell vorgestellt werden und folgt damit auf Julian Nagelsmann. Mit dabei sind auch zwei seiner langjährigen Assistenten, außerdem Ex-Profi Sven Bender als weiterer Co-Trainer. Außerdem hat der DFB Per Mertesacker als neuen Geschäftsführer bestätigt. In Stolberg sind nach einem Wasserrohrbruch zurzeit rund 40 Häuser ohne Wasser. Die Leitung ist in der Nacht in der Brauereistraße gebrochen. Mitarbeiter der Regionetz arbeiten seitdem an der Reparatur. Die Arbeiten dauern voraussichtlich bis heute Abend. Wegen der anhaltenden Trockenheit hilft die Feuerwehr in Würseln gerade beim Bewässern städtischer Bäume. Die ehrenamtlichen Löschzüge sind dafür abends mit ihren Fahrzeugen im Stadtgebiet unterwegs. Der Baubetriebshof entscheidet vorher, welche Bäume und Grünflächen besonders dringend Wasser brauchen. Auch der Teich am Campagnatico-Platz und der Badenberger Dorfteich sind mit frischem Wasser aufgefüllt worden. Ein kleines Grundstück am Tagebau Hambach könnte heute für weiteren Abstand zum Hambacher Forst wichtig werden. Das Oberverwaltungsgericht in Münster verhandelt darüber, ob die Fläche des BUND enteignet und abgebaggert werden darf. Unter dem Grundstück soll wegen des früheren Kohleausstiegs inzwischen keine Braunkohle mehr gefördert werden. RWE will dort aber weiter Sand, Kies und andere Erdmassen für die Rekultivierung und die Stabilisierung der Böschung nutzen. Der BUND hält die Enteignung deshalb nicht mehr für gerechtfertigt. Bekommt der Verband recht, müsste der Tagebau an dieser Stelle mehr Abstand einhalten. Auch Belgien ringt um strengere Regeln für Kinder und Jugendliche in sozialen Medien. Zur Debatte stehen Altersgrenzen von 13, 15 oder sogar 16 Jahren. Die einen wollen ein klares Verbot, andere in der Regierung setzen lieber auf Medienbildung und strengere Regeln für die Plattformen. Unklar ist außerdem, wie eine Alterskontrolle funktionieren kann, ohne Namen, Ausweisdaten oder Gesichtsbilder weiterzugeben. Nach der Sommerpause soll die Diskussion in der Regierung weitergehen. Belgien ist beim Ausbau erneuerbarer Energien weiter Schlusslicht in der Europäischen Union. Nur rund 15% des gesamten Energieverbrauchs kommen aus Wind, Sonne, Wasserkraft oder Biomasse. Im EU-Schnitt ist der Anteil deutlich höher. Und in Düren geht morgen Vormittag die Annakirmes los. Sie wird in der Annakirche mit einem Gottesdienst eingeleitet. Mittags startet das Volksfest dann auf dem Annakirmesplatz. Große Highlights sind unter anderem natürlich die Weltmeisterschaft im Kirschkernweitspucken morgen Nachmittag.
2: In diesem Jahr 50. Auflage und die Kerne, die fliegen dann am Kirmeseröffnungssamstag. Jeder ist herzlich eingeladen mitzuspucken, kann auch vielleicht vorher schon mal zu Hause im Garten trainieren. Freie Eintritt, man braucht also kein Startgeld zu bezahlen und es winken dann doch ein paar Euros als Kirmesgeld und natürlich der Siegerpokal,
0: sagt Platzmeister Achim Greif. Die Annakirmes hat dann jeden Tag ab mittags bis nächste Woche Sonntag geöffnet.
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0: Ja, noch zieht es sich recht gut zu bei uns im 100,5 Revier. Viele graue Wolken, das soll sich im Tagesverlauf aber ändern. Dann kommt die Sonne auch immer mal wieder raus. 24 Grad werden es heute maximal bei euch in Merzenich. Liegen wir bei 18, in Monschau sind es 16 Grad. Morgen am Samstag mehr Sonne und auch etwas wärmer. Ab Sonntag dicke Wolken und dann kommt auch mal ein Regenschauer bei uns runter.
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0: Auf den Straßen gerade nichts gemeldet.
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0: Klaro, immer zuerst hier bei uns auf 100,5 das ist Radio. Die neueste Blitzart. Markus entdeckt, steht in Eschweiler auf der Wadener Straße. Danke dafür. Außerdem vorsichtig in Geilenkirchen-Konrad-Adenauer Straße. Da wird Tempo 30 kontrolliert. Das meldet uns Uwe. Und wir haben noch eine Blitze in Basweiler am Zechenberg, am Fußgängerüberweg. Martin aus Übach, dankeschön für die Info. Blitzen meldet ihr super einfach bei uns in der 100,5 Web. Da gibt's auch nochmal die Liste mit allen Blitzen, die wir zurzeit haben. Alle Infos von den Straßen, auch zu Staus und Verkehrsstörungen und natürlich anderen Blitzen gerne auch per WhatsApp-Sprachnachricht ins Studio schicken. 01578 212 1005. Kommt gut durch den Freitag.
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0: Jennifer Lopez und David Guetta bringen uns mit Save Me Tonight Richtung Wochenende. Und das hält auch in den Sommerferien richtig viel für uns bereit.
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0: Unter anderem mit einer der größten Kirmessen im 100,5 Revier, die Anna-Kirmes.
2: Jedes Jahr aufs Neue darf man sich auf Altbekanntes freuen. Da weiß der Besucher genau, hier steht ein Fahrgeschäft, da ist der Reibekuchen meines Vertrauens, hier bekomme ich die beste Currywurst,
0: sagt Platzmeister Achim Greif. Die Anna-Kirmes startet morgen Mittag um 12 Uhr traditionell mit dem Fassanstich und den drei Böllerschüssen. Und schnell sein lohnt sich, in den ersten 15 Minuten sind alle Fahrten for free. Ein Besuch der Eifel lohnt sich auch immer, dieses Wochenende ganz besonders. Ruhrsee in Flammen steht an, heute Abend mit bester musikalischer Unterhaltung, unter anderem mit Milieu.

0: Morgen erwartet uns dann bei bestem Wetter das Highlight mit dem Höhenfeuerwerk ab 11 Uhr. Was steht sonst noch an dem 100,5 Revier? Das beantworten wir euch auf Instagram, unsere Event-Tipps jeden Freitag.
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12: Hi zusammen, wir haben es 5 Minuten vor 11:30.
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12: Mit Tobi Leder. Jürgen Klopp ist neuer Bundestrainer. Die Spitze des DFB haben ihn gerade vorgestellt. Die Gremien beim DFB haben vorher auch einstimmig für Klopp und sein Team gestimmt. Außerdem soll Ex-Nationalspieler Per Mertesacker beim Verband neuer Geschäftsführer werden. In Stolberg ist die Wasserversorgung für rund 40 Häuser unterbrochen. Grund ist ein Wasserleitungsbruch an der Brauereistraße in der vergangenen Nacht. Die Reparatur läuft. Bis zum Abend müssen sich die Betroffenen aber voraussichtlich noch gedulden. Wegen der anhaltenden Trockenheit hilft die Feuerwehr in Würseln beim Bewässern städtischer Bäume. Ehrenamtliche Einsatzkräfte sind dafür am Abend mit Löschfahrzeugen im Stadtgebiet unterwegs gewesen. Besonders trockene Bäume und Grünflächen hatten vorher vom Baubetriebshof die Priorität fürs Bewässern bekommen. Morgen beginnt in Düren die Annakirmes, eines der größten Volksfeste bei uns in der Region. Zum Auftakt gibt es ab 3 Uhr außerdem die 50. Weltmeisterschaft im Kirschkernweitspucken. Mitmachen kann jeder, der Eintritt dafür ist auch frei. Ja, Sonnenschein haben wir bisher noch nicht so viel im 100,5 Revier, noch viele dichte graue Wolken unterwegs, aber die Sonne, die soll im Laufe des Nachmittags auf jeden Fall rauskommen. 24 Grad zeigen die Thermometer heute maximal an. Bei euch in Eschweiler kommen wir gerade auf 17, in Erkelenz messen wir 18 Grad. Morgen am Samstag gibt es mehr Sonne, es wird auch etwas wärmer. Am Sonntag dann wieder dicke Wolken, dann sind auch mal ein paar Regenschauer drin. Auf den Straßen, machen wir es kurz, da ist Gott nichts gemeldet.
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12: Na klar, immer zuerst hier bei uns auf 100,5, das Hit-Radius blitzt in Monschau auf der Straße Perlenau, hat Markus gesehen, außerdem in Basweiler am Zechenberg. Dankeschön an Martin fürs Bescheid sagen. Und wir gucken noch nach Eschweiler auf die Wadnerstraße, da hat Markus eine Blitze durchgegeben. Alle Blitzen, die wir zurzeit haben, nochmal zusammengefasst in der 100,5-App. Wenn ihr dann einmal dort seid, da könnt ihr auch die neueste Blitze melden, die euch über den Weg läuft. Ansonsten alle Infos von den Straßen, auch zu Staus und Verkehrsstörungen, die werdet ihr los an der 100,5-Hotline 0180 501 0055. Kommt gut ins Wochenende.
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Die beste Musik gibt's hier auf 100,5, das Hitradio. Ray hat eigentlich alles. Sie ist eine Hammerkünstlerin, witzig und hat eine Megastimme. Doch was ihr noch fehlt zu ihrem Glück? Ihr Traummann. Bei so einer Megafrau sollte das doch eigentlich nicht so schwer sein. Und trotzdem ist sie noch auf der Suche. Where is my husband ist ihr Aufruf für ihren Zukünftigen, sie doch jetzt endlich mal zu finden. Und wenn er schon dabei ist, kann er auch direkt den Diamantring mitbringen. Humor und das gewisse Etwas hat sie auf jeden Fall. Und das spürt man auch in dem Song. Ray mit Where is my husband auf 100,5. Das Hitradio.

0: Mein Name ist Edwin, meine Heimat ist Düren. Dort bin ich geboren. 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

0: Mit Enrique Iglesias in Richtung Wochenende. 11:55 haben wir es.
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0: Mit Sören Sierk. Seit Wochen ist es eigentlich bekannt gewesen, jetzt ist alles klar. Jürgen Klopp ist neuer deutscher Fußball-Bundestrainer. Der DFB hat ihn eben offiziell vorgestellt. Klopp bringt 3 Co-Trainer mit, unter ihnen Ex-Profi Sven Bender. Der hat unter Klopp bei Borussia Dortmund gespielt. Und Klopps Vertrag läuft dann bis einschließlich der Weltmeisterschaft 2030. Außerdem bekommt der DFB einen neuen Geschäftsführer, Ex-Nationalspieler und Weltmeister Per Mertesacker. Ein Wasserrohrbruch sorgt in Stolberg heute für Probleme bei der Versorgung. In der Brauereistraße ist in der Nacht eine Leitung kaputt gegangen. Deshalb haben rund 40 Häuser aktuell kein Wasser. Die Regionetz ist seit den frühen Morgenstunden vor Ort und versucht, den Schaden zu beheben. Bis zum Abend soll die Reparatur abgeschlossen sein. In Würselen sind Löschfahrzeuge zurzeit nicht nur für Brände unterwegs. Die Feuerwehr unterstützt die Stadt dabei, Bäume und Grünlagen durch die Trockenheit zu bringen. Bewässert werden vor allem die Bestände, die besonders stark unter der Hitze und dem fehlenden Regen leiden. Zusätzlich haben die Feuerwehrleute 2 Teiche im Stadtgebiet mit frischem Wasser aufgefüllt. Nach Frankreich wird jetzt auch in Belgien wieder intensiv über eine Altersgrenze für soziale Netzwerke diskutiert. Die Digitalministerin will TikTok, Instagram und andere Plattformen erst ab 15 Jahren erlauben. In der Regierung gibt es darüber aber keine Einigkeit. Einige wollen die Grenze schon ab 13 Jahren ziehen, andere lehnen ein Verbot grundsätzlich ab. Streit gibt es auch darüber, wie das Alter kontrolliert werden soll, ohne dass persönliche Daten an die Plattform weitergegeben werden. In mehreren Süßwarenfabriken im 100,5 Revier stehen heute die Bänder still. Die Gewerkschaft NGG hat die Beschäftigten von 6 Unternehmen zu einem ganztägigen Warnstreik aufgerufen. In Aachen soll es außerdem eine große Protestkundgebung geben. Die Gewerkschaft verlangt deutlich mehr Geld, das bisherige Angebot der Arbeitgeber reicht ihr nicht. Betroffen sind Betriebe in Aachen, Übach-Palenberg, Eschweiler und Erkelenz. Und viele im 100,5 Revier freuen sich darauf. Morgen geht in Düren die Anna-Kirmes wieder los. Es warten viele Fahrgeschäfte, Imbissbuden und auch Highlights wie das Feuerwerk oder die WM im Kirschkernspucken auf uns. Was im Vorhinein nicht ganz feststeht, die Preise für die einzelnen Attraktionen, sagt Platzmeister Achim Greif.
2: Also was die Preisgestaltung angeht, da ist jeder Schausteller für seinen Fahrpreis, für seinen Bierpreis selbst verantwortlich. Da können wir von Seiten der Stadt eigentlich nur versuchen, darauf hinzuwirken, dass man die Kirmes für jeden Besucher erschwinglich hält. Aber wir schreiben jetzt nicht vor, dass eine Fahrt auf dem Riesenrad so und so viel Euro kostet oder dass Bier für den und den Preis verkauft werden wird. Also da muss jeder Schausteller, ist der Kaufmann und muss dann für sich kalkulieren, welchen Preis er aufrufen kann.
0: Die Anna-Kirmes hat jeden Tag ab mittags bis nächste Woche Sonntag geöffnet. Am kommenden Dienstag ist außerdem Familientag. Dann zahlen Besucher für Fahrgeschäfte nur den halben Preis.
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0: Ja, wir haben Sonnenschein, aber auch immer wieder einige Wolken. Dazu 24 Grad an der Spitze. In Merkstein messen wir bisher 19 Grad, in Gangelt immerhin 18. Morgen am Samstag gibt es dann mehr Sonne und es wird auch etwas wärmer. Ab Sonntag dann dicke Wolken und auch immer mal Regenschauer.
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0: Ja, das können wir schön kurz halten. Die Straßen sind frei.
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0: 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In Basweiler wird geblitzt am Zechenberg. Danke an Martin aus Übach fürs Bescheid sagen. Und dann in Geilenkirchen an der Konrad-Adenauer-Straße. Achtung, da ist nur 30 erlaubt. Danke an Uwe und Page. Und Eschweiler in der Wadener Straße. Danke an Markus fürs Bescheid sagen. Die Blitzer, die meldet ihr auch bei uns in der 100,5 App. Da sind alle Blitzer auch nochmal schön aufgelistet. Und ansonsten ruft gerne an der 100,5 Hotline 0180 501 0055.
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14: Hi zusammen, 10:55 haben wir es.
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14: Mit Sören Sierk. Seit Wochen ist es eigentlich bekannt gewesen, jetzt ist alles klar. Jürgen Klopp ist neuer deutscher Fußball-Bundestrainer. Der DFB hat ihn eben offiziell vorgestellt. Klopps Vertrag läuft bis einschließlich der Weltmeisterschaft 2030. In Würselen sind Löschfahrzeuge zurzeit nicht nur für Brände unterwegs. Die Feuerwehr unterstützt die Stadt auch dabei, Bäume und Grünanlagen durch die Trockenheit zu bringen. Zusätzlich haben die Feuerwehrleute 2 Teiche im Stadtgebiet mit frischem Wasser gefüllt. Nach Frankreich wird jetzt auch in Belgien wieder intensiv über eine Altersgrenze für soziale Netzwerke diskutiert. Die Digitalministerin will TikTok, Instagram und andere Plattformen erst ab 15 Jahren erlauben. In der Regierung gibt es darüber aber keine Einigkeit. Und in mehreren Süßwarenfabriken im 100,5 Revier stehen heute die Bänder still. Die Gewerkschaft NGG hat die Beschäftigten von 6 Unternehmen zu einem ganztägigen Warnstreik aufgerufen. In Aachen soll es außerdem eine große Protestkundgebung geben. Die Gewerkschaft verlangt deutlich mehr Geld. Das bisherige Angebot der Arbeitgeber reicht ihr nicht. Ja, beim Verkehr können wir es kurz machen. Nichts los auf den Straßen. Die Straßen sind frei.
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14: 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In Monschau-Höfen werdet ihr im Perlenau geblitzt. Danke an Markus fürs Bescheid sagen. Dann im Basweiler hat Martin aus Übach eine Blitze am Zechenberg gesehen. Und dann noch in Eschweiler an der Wadener Straße. Danke an Markus fürs Bescheid sagen. Blitzer, die meldet ihr immer bei uns in der 100,5 App oder an der 100,5 Hotline 0180 501 0055.
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0: Kommt gut durch den Freitagmittag mit uns. Es ist 5 vor 1.
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0: Nicht gegen uns, sondern für uns will das machen, Sören Sierk.
2: Ja, Jürgen Klopp will, dass die Fußballnationalmannschaft wieder besseren Fußball spielt. Sein Start kostet den DFB aber erstmal zusätzliches Geld.
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2: Seit Wochen ist es erwartet worden und jetzt ist es auch offiziell. Jürgen Klopp ist als neuer Bundestrainer der deutschen Fußballnationalmannschaft vorgestellt worden. Günstig wird das für den DFB aber nicht. Für die Freigabe aus seinem Vertrag bei Red Bull zahlt der DFB 1 Million Euro an die Red Bull Stiftung Wings for Life. Außerdem hat sich der Verband verpflichtet, bis 2030 drei Länderspiele in Leipzig auszutragen. Klopps Vertrag als Bundestrainer läuft bis zur Weltmeisterschaft 2030. Belgien ringt um strengere Regeln für Kinder und Jugendliche in sozialen Netzwerken. Zur Debatte stehen Altersgrenzen von 13, 15 oder 16 Jahren. Die einen wollen ein klares Verbot, andere setzen lieber auf Medienbildung und strengere Regeln für die Plattformen. Unklar ist außerdem, wie eine Alterskontrolle funktionieren kann, ohne Namen, Ausweisdaten oder Gesichtsbilder weiterzugeben. Nach der Sommerpause soll die Diskussion dann weitergehen. Auch in der EU sind soziale Medien für Kinder ein Thema. Kinder und Jugendliche sind auf TikTok aus Sicht der EU nicht ausreichend geschützt. Die EU-Kommission kritisiert unter anderem, dass Inhalte von Minderjährigen zu leicht öffentlich sichtbar seien. Jetzt muss TikTok nachbessern oder sich gegen die Vorwürfe verteidigen. Sonst könnte die Plattform mit einer hohen Geldstrafe belegt werden. Ein kleines Grundstück am Tagebau in Hambach könnte heute für den weiteren Abstand zum Hambacher Wald wichtig werden. Das Oberverwaltungsgericht in Münster verhandelt darüber, ob die Fläche des BUND enteignet oder abgebaggert werden darf. Unter dem Grundstück soll wegen des früheren Kohleausstiegs inzwischen keine Braunkohle mehr gefördert werden. RWE will dort aber weiter Sand, Kies und andere Erdmassen für die Rekultivierung und die Stabilisierung der Böschung nutzen. Der BUND hält die Enteignung deshalb nicht mehr für gerechtfertigt. Bekommt der Verband recht, müsste der Tagebau an dieser Stelle mehr Abstand halten. Viele aus dem 100,5 Revier zieht es ab morgen wieder nach Düren. Die Anna-Kirmes geht los.
3: Jedes Jahr aufs Neue darf man sich auf Altbekanntes freuen. Wir haben also unsere Landmarken. Da weiß der Besucher genau, hier steht ein Fahrgeschäft, da ist der Reibekuchen meines Vertrauens, hier bekomme ich die beste Currywurst. Aber ich weiß auch, da steht mein Kinderfahrgeschäft, wo ich immer drauf gehen muss. Highlight im wahrsten Sinne des Wortes wird natürlich der Feuerwerksfreitag wieder werden, wenn wir hier ein super tolles Feuerwerk abschießen werden. Und ansonsten ist natürlich die Atmosphäre hier auf dem Platz einzigartig.
2: Sagt Platzmeister Achim Greif. Ein weiteres Highlight ist auch morgen Nachmittag die WM im Kirschkernspucken. Die Anna-Kirmes hat bis nächste Woche Sonntag jeden Tag ab mittags geöffnet. Und Belgien ist beim Ausbau erneuerbarer Energien weiter Schlusslicht in der Europäischen Union. Nur rund 15% des gesamten Energieverbrauchs kommen aus Wind, Sonne und Wasserkraft oder Biomasse. Im EU-Durchschnitt ist der Anteil deutlich höher.
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0: So ein bisschen läuft's schwierig mit dem Wetter im 100,5 Revier. Es sind immer noch viele Wolken unterwegs hier und da, aber soweit trocken und später schaut die Sonne dann auch mal wieder bei uns vorbei. Dann wird's auch wärmer. In der Spitze sind am Nachmittag bis zu 24 Grad heute möglich. Aktuell liegen wir noch ein ganzes Stück darunter. 19 Grad in Hastenrath und in Mönchengladbach. Morgen am Samstag, da gibt es dann wieder Sommerfeeling, mehr Sonnenschein, auch die Temperaturen, die klettern über die 25 Grad Marke. Aber am Sonntag dann schon wieder die Rolle rückwärts, da gibt es dann deutlich mehr Wolken und da soll es auch endlich mal wieder ein bisschen Regen geben.
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0: Das schaut gut aus, aktuell keine Meldungen.
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0: 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Sandra hat sich gemeldet, in Gangelt wird geblitzt. An der Sittarder Straße, danke dir für die Info. Außerdem eine Kontrolle in Eschweiler an der Wadener Straße. Und wenn ihr noch eine Blitze seht, gebt die gerne schnell durch. An der 100,5 Hotline, die erreicht ihr wie gewohnt über die 0180 501 0055.
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0: Mit Yannick Böke und dem Wochenfinale, auch beim 100,5 Ferienspaß, den verbringen wir heute im Freizeitpark Toverland. Und Michelle Papadopoulos aus dem 100,5 Team ist da für jedes Fahrgeschäft zu haben.
4: Lia aus Kohlscheid und ich haben jetzt den ganzen Mut zusammengenommen. Und wo gehen wir jetzt drauf? auf die Wasserbahn.
5: Bist du schon aufgeregt?
4: Ja.
5: Dann gehen wir jetzt mal rein und mal gucken, wie es wird, ne?
0: Ja, schauen wir mal, was wird. Wir schalten drüber nach drei jetzt am Stück.

0: das nenne ich Einsatz.
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0: Michelle Papadopoulos, erst im 100,5-Team, ist gerade mit euch im Freizeitpark Torvaland unterwegs. Gerade eben hat sie noch angekündigt, jetzt eine Runde Wildwasserbahn fahren zu wollen. An ihrer Seite Lia aus Kohlscheid.
2: Okay, wir schippern jetzt ein bisschen über das Wasser.
3: Schnell.
2: Oh, und was passiert jetzt, Lia?
3: Oh, wir fahren rauf.
2: Gut festhalten.
3: Wie hoch? Echt hoch. Oh.
2: Oh nein, es wird noch höher.
3: Ja.
2: Oh, mein Schuh wird ganz nass. Wirst du auch nass?
3: Nein, da ist nur viel Wasser drin.
2: Festhalten.
3: Oh, oh.
2: Nein, bitte nicht.
0: Genauso muss das klingen beim 100,5 Ferienspaß 2026.

0: Gleich geht's weiter mit der besten Musik. Milo, Whatever It Takes. Und davor noch Leonie und Callum Scott mit Stay. Natürlich hier auf 100,5. Das Hitradio.
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0: Und damit ist es 2:05.
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7: Mit Sören Sierk. Seit Wochen war es erwartet worden, jetzt ist alles offiziell. Jürgen Klopp ist neuer Bundestrainer der deutschen Fußballnationalmannschaft. Sein Vertrag läuft dann bis zur Weltmeisterschaft 2030. Belgien ringt um strengere Regeln für Kinder und Jugendliche in sozialen Netzwerken. Zur Debatte stehen Altersgrenzen von 13, 15 oder sogar 16 Jahren. Die einen wollen ein klares Verbot, andere setzen lieber auf Medienbildung und strengere Regeln für die Plattformen. Nach der Sommerpause soll die Diskussion dann weitergehen. Auch in der EU sind soziale Medien für Kinder ein Thema. Die EU-Kommission kritisiert unter anderem, dass Inhalte von Minderjährigen auf TikTok zu leicht öffentlich sichtbar seien. TikTok kann die Vorwürfe jetzt noch entkräften oder seine Einstellung ändern. Andernfalls droht eine Millionenstrafe. Und viele aus dem 100,5-Revier zieht es ab morgen wieder nach Düren. Die Anna-Kirmes geht los. Ein Highlight ist morgen Nachmittag die WM im Kirschkernspucken. Die Anna-Kirmes hat dann bis nächste Woche Sonntag jeden Tag ab mittags geöffnet.
0: Aktuell kommt ihr soweit gut durch. Uns liegen keine Infos über Staus oder Verkehrsbehinderungen vor.
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0: 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Es wird kontrolliert in Gangelt an der Sittarder Straße und in Eschweiler an der Wadener Straße.
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0: umdrehen. Und wenn an dem Stein was Gutes ist, dann legen wir den Stein gerade wieder drauf und ist alles gut, machen es wie vorher. Und wenn am Stein was ist, was angepasst werden muss, dann machen wir das.
1: Und mit Jürgen kommen also ganz viele Helfer, unter anderem Per Mertesacker, der sich als Geschäftsführer Sport um das große Ganze kümmern soll. Wie eine kleine Familie soll es am Ende werden. Und Jürgen Klopp sagt, auch bei der eigenen Familie hört der Spaß auf, liebe Bild und Konsorten.
0: Wenn ihr morgen sagt, der ist scheiße, bin ich weg. Also es ist nicht einzelne, sollen sich schon ein paar mehr. Also einer reicht nicht. Wenn der DFB sagt, so machen wir nicht weiter, bin ich weg. Wenn ihr euch daneben benehmt und meine Familie nicht in Ruhe lasst, bin ich weg.
1: Das ist auf jeden Fall eine klare Ansage.

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0: ist der Freitagnachmittag hier von 100,5 das Hitradio um 5 vor 2.
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0: Sören, bist am Start.
2: Ich bin am Start.
0: Das ist sehr gut, denn es gibt noch viele andere wichtige Posten, die in Deutschland mit neuen Leuten besetzt werden müssen.
3: Ja, Merz baut seine Regierung kräftig um und wir haben einen neuen Bundestrainer.
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3: Bundeskanzler Friedrich Merz stellt seine Regierung neu auf und nach dem Rücktritt von Jens Spahn wird die bisherige Gesundheitsministerin Nina Wagen neue Kanzleramtschefin. Ihren Posten soll Carsten Linnemann übernehmen. Unklar bleibt dagegen die Zukunft von Verkehrsminister Patrick Schnieder. Obwohl er seine Entlassung bereits intern angekündigt hat, äußert sich Merz bisher nicht dazu. Weitere Personalentscheidungen will der Kanzler in den nächsten Tagen aber bekannt geben. Jürgen Klopp hat bei seiner Vorstellung als neuer Bundestrainer klare Ansagen gemacht. Der 59-Jährige will die Nationalmannschaft mit Mut und Geduld weiterentwickeln und träumt vom WM-Titel 2030. Gleichzeitig warnt er vor Angriffen auf seine Familie und macht deutlich, sollte diese Grenze überschritten werden, werde er sein Amt niederlegen. Sein erstes Länderspiel als Bundestrainer bestreitet Klopp Ende September. Dabei kommt es direkt zu einem Duell im 100,5-Revier. Es geht dann in der Nations League gegen die Niederlande. In Stolberg sind nach einem Wasserrohrbruch weiterhin rund 40 Häuser ohne Wasser. Die Leitung ist in der Nacht in der Brauereistraße gebrochen. Mitarbeiter in der Regionetz arbeiten seitdem an der Reparatur. Die Arbeiten dauern voraussichtlich bis heute Abend. Betroffene müssen also noch mit mehreren Stunden Problemen rechnen. Die Regio-Entsorgung warnt erneut vor falsch entsorgten Batterien und Akkus. Nachdem in den vergangenen Monaten bereits 3 Müllfahrzeuge in Brand geraten sind, appelliert das Unternehmen, Energiespeicher nicht über den Hausmüll zu entsorgen. Akkus und Batterien können beispielsweise kostenlos im Handel abgegeben werden. So sollen Brände in Müllfahrzeugen und Recyclinganlagen verhindert werden. In Alsdorf wird ab Montag eine Kreuzung testweise zum Mini-Kreisverkehr umgebaut. Betroffen ist der Bereich Eschweiler Straße, Marienstraße und Blumenrather Straße. Der Umbau soll während der Sommerferien abgeschlossen werden und die bisherige Ampel ersetzt werden. Die Maßnahme soll für einen besseren Verkehrsfluss und mehr Sicherheit sorgen, auch für Radfahrer. Der Verkehrsversuch läuft erst einmal für ein Jahr. Wegen der anhaltenden Trockenheit hilft die Feuerwehr in Würselen gerade beim Bewässern städtischer Bäume. Die ehrenamtlichen Löschzüge sind dafür abends mit ihren Fahrzeugen im Stadtgebiet unterwegs. Der Baubetriebshof entscheidet vorher, welche Bäume und Grünflächen besonders dringend Wasser brauchen. Auch 2 Teiche sind mit frischem Wasser aufgefüllt worden. Und wir bleiben in Würselen. Die neue Würselener Sandkiste ist erfolgreich gestartet. Seit dem vergangenen Wochenende lädt der Campagnatico-Platz mit Sand, Liegestühlen und kostenlosen Spielgeräten zum Verweilen ein. Nach Angaben der Stadt ist das Angebot vor allem von Familien gut angenommen worden. Die Sandkiste bleibt noch bis Anfang September geöffnet und auch in anderen Städten im 100,5-Revier gibt es solche Sandkästen auf Zeit, zum Beispiel in Aachen auf dem Katschhof.
0: Die Sonne hat so ein bisschen deutsche Bahn-Vibes heute, zumindest in Teilen des 100,5-Reviers verspätet sie sich nach wie vor, aber im Laufe des Nachmittags, da sollen wir dann doch ein bisschen Sonnenlicht zu Gesicht bekommen. Dazu sind die Temperaturen aktuell auch noch unter dem Maximum, 19 Grad nur in Stolberg, 20 in Heinsberg, aber 22 bis 24 Grad sind im Laufe des Nachmittags noch möglich. Mehr Sommerfeeling erwartet uns dann am Samstag. Da gibt es noch mehr Sonnenschein und Temperaturen zwischen 24 und 26 Grad. Am Sonntag allerdings, da gibt es schon wieder die Rolle rückwärts. Da gibt es wieder mehr Wolken und es könnte hier und da auch mal ein bisschen tröpfeln. Und hier schaut es weiter entspannt aus. Uns liegen nach wie vor fast keine Meldungen vor. Es gibt nur eine aus den Niederlanden und das ist der Klassiker auf der A76. Vor der deutschen Grenze knubbelt es sich mal wieder auf 3 Kilometer Länge. Die Wartezeit, die liegt im Moment bei etwa 10 Minuten.
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0: 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Da haben wir Blitzen aktuell in Gangelt an der Sittarder Straße und in Eschweiler wird auch geblitzt und zwar an der Wadner Straße. Wenn ihr noch eine Blitze für uns habt, meldet die gerne an der 100,5 Hotline oder per WhatsApp. In dem Fall geht das über die 01578 212 1005.
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0: Mit Yannick Böke, kommt gut durch den Nachmittag und dann ins Wochenende mit uns.

Das Beste kann man ja eigentlich nicht steigern, außer am Freitag. Dann gibt es neue beste Musik hier von 100,5. Das Hitradio. Heute unter anderem von Flo. Und ich höre sie nicht. Da sind sie. Die hatten ja schon eine Single in den Charts. Das britische Pop-R&B-Trio ist aber auch auf der Zielgeraden für das neue Album, was im August rauskommen soll. Und heute gibt es den nächsten Vorgeschmack auf die Platte. Und den gönnen wir uns jetzt zusammen. Ganz frisch, ganz neu, heute rausgekommen von Flo, Remedies. Jetzt auf 100,5. Das Hitradio.

0: Gleich gibt's alles, was wichtig ist und dann die beste Musik. Holly Humberstone zum Beispiel. To Love Somebody. Gleich hier auf 100,5, das Hitradio.
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0: Es ist 2:55.
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12: Mit Sören Sierk. Bundeskanzler Friedrich Merz stellt seine Regierung neu auf. Dabei gibt es vor allem ein großes Fragezeichen um die Zukunft vom bisherigen Verkehrsminister Patrick Schnieder. Der hat eigentlich seine Entlassung schon intern angekündigt. Merz hat sich da bisher aber noch nicht geäußert. Jürgen Klopp hat bei seiner Vorstellung als neuer Bundestrainer klare Ansagen gemacht. Der 59-Jährige will die Nationalmannschaft mit Mut und Geduld weiterentwickeln und träumt sogar vom WM-Titel 2030. Gleichzeitig warnt er aber vor Angriffen auf seine Familie und macht deutlich, falls da eine Grenze überschritten wird, ist er sofort weg. In Stolberg sind nach einem Wasserrohrbruch weiterhin rund 40 Häuser ohne Wasser. Die Leitung ist in der Nacht in der Brauereistraße gebrochen. Mitarbeiter der Regionetz arbeiten seitdem an der Reparatur. Die Arbeiten dauern voraussichtlich bis heute Abend. Deshalb müssen Betroffene noch mehrere Stunden mit Problemen rechnen. Und die Regio Entsorgung warnt erneut vor falsch entsorgten Batterien und Akkus. Nachdem in den vergangenen Monaten bereits 3 Müllautos in Brand geraten sind, appelliert das Unternehmen, Akkus und Batterien nicht über den Hausmüll zu entsorgen.
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0: Eine Meldung von der A4 Aachen Richtung Köln. Zwischen dem Grenzübergang und dem Kreuz Aachen über 3 Kilometer Stau. Hier dauert es auch über eine Viertelstunde länger.
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0: 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Hier auf 100,5 das Hitradio. Es wird kontrolliert in Geinkirchen an der Konrad-Adenauer-Straße, in Eschweiler an der Wadener-Straße und in Gangelt an der Sittarder-Straße.
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0: für die Wissenschaft.
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0: Oder so ähnlich. Katrin Barenschee aus der 100,5 Morningshow hat quasi die Nacht zum Tag gemacht, um die neue und dritte Staffel von Kaulitz und Kaulitz auf Netflix durchzusuchten. An einem Stück, also wenig Schlaf.
2: Ja, aber dafür jede Menge Spaß mit den wohl berühmtesten Zwillingen Bill und Tom Kaulitz. Die Staffel ist wieder voller Glitzer, Glamour, Chaos und dieses Mal vielen Veränderungen.
3: Wir müssen uns gesünder ernähren. Einmal öfter zum Arzt gehen.
4: Ich glaube, das wird schmecken.
5: Hier wird's ein Snickers.
6: Marathonlauf, muss pinkeln.
7: Nein.
6: Alkoholfreies Bier.
8: Eine Staffel der absoluten Veränderung.
9: Ich hab ein neues Haus gekauft.
2: Tja, mit dem gesunden Lebensstil klappt's nicht so richtig. Vor allem Bill lässt es partymäßig ordentlich krachen. Und genau das macht es auch so witzig, sympathisch und überzeugend. 4,5 von 5 möglichen Glitzersternchen. Besonders cool dieses Mal eine kleine Zeitreise in die Teenie-Zeit in Deutschland. Bringt nochmal eine gute Schippe mehr Gefühl und Persönliches rein.
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0: Kommt gut ins Wochenende mit uns. 100,5, das Hitradio hier um 5 vor 3.
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0: Es ist, als hätte Merz die Diskussion beim DFB beobachtet und gesagt, guck, da sind alle wieder glücklich. Da mache ich auch ein paar Wechsel, Sören Sierk.
2: Ja, ob Bundesregierung oder Bundestrainer, es sind auf jeden Fall viele Posten, die jetzt neu besetzt werden.
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2: Nach dem Rücktritt von Jens Spahn sind weitere Änderungen in der Bundesregierung angekündigt. Bundeskanzler Friedrich Merz lässt aber bisher offen, welche Posten noch betroffen sind. Am Montag will er zunächst bekannt geben, wer neuer CDU-Generalsekretär wird. Am Mittwoch sollen dann die bereits angekündigten Wechsel im Kabinett offiziell vollzogen werden. Für Verwirrung sorgt bisher vor allem der Verkehrsministerposten. Patrick Schnieder hat da schon seine Entlassung angekündigt. Ein potenzieller Nachfolger soll aber abgesagt haben. Jürgen Klopp bereitet sich auf seinen Start als Bundestrainer vor. Er hat nach eigenen Angaben bisher fast 60 mögliche Nationalspieler auf einer Liste und will in Zukunft mit einer Viererkette und stärkeren Flügeln spielen. Sein erster Arbeitstag ist dann Mitte August. Das erste Länderspiel folgt Ende September in den Niederlanden. Der DFB hat Klopp bis zur Weltmeisterschaft 2030 verpflichtet. Belgien ringt um strengere Regeln für Kinder und Jugendliche in sozialen Netzwerken. Zur Debatte stehen Altersgrenzen von 13, 15 oder sogar 16 Jahren. Die einen wollen ein klares Verbot, andere setzen lieber auf Medienbildung und strengere Regeln für die Plattformen. Unklar ist außerdem, wie eine Alterskontrolle funktionieren kann, ohne Namen, Ausweisdaten oder Gesichtsbilder weiterzugeben. Nach der Sommerpause soll die Diskussion dann weitergehen. Auch in der EU sind soziale Medien für Kinder ein Thema. Kinder und Jugendliche sind auf TikTok aus Sicht der EU nicht ausreichend geschützt. Die EU-Kommission kritisiert unter anderem, dass Inhalte von Minderjährigen zu leicht öffentlich sichtbar seien. Jetzt muss TikTok entweder nachbessern oder sich gegen die Vorwürfe verteidigen. Sonst könnte die Plattform mit einer hohen Geldstrafe belegt werden. In mehreren Süßwarenfabriken im 100,5 Revier stehen heute die Bänder still. Die Gewerkschaft NGG hat die Beschäftigten von 6 Unternehmen zu einem ganztägigen Warnstreik aufgerufen. In Aachen soll es außerdem eine große Protestkundgebung geben. Die Gewerkschaft verlangt deutlich mehr Geld. Das bisherige Angebot der Arbeitgeber reicht ihr nicht. Betroffen sind Betriebe in Aachen, Übach-Palenberg, Eschweiler und Erkelenz. Belgien ist beim Ausbau erneuerbarer Energien weiter Schlusslicht in der Europäischen Union. Nur rund 15% des gesamten Energieverbrauchs kommt aus Wind, Sonne, Wasserkraft oder Biomasse. Im EU-Durchschnitt ist der Anteil deutlich höher. Und in Düren geht morgen Vormittag die Annakirmes los. Sie wird in der Annakirche mit einem Gottesdienst eingeleitet. Mittags startet das Volksfest dann auf dem Annakirmesplatz. Große Highlights sind natürlich die WM im Kirschkernweitspucken morgen Nachmittag.
3: In diesem Jahr 50. Auflage und die Kerne, die fliegen dann am Kirmeseröffnungssamstag. Jeder ist herzlich eingeladen mitzuspucken, kann auch vielleicht vorher schon mal zu Hause im Garten trainieren. Freie Eintritt, man braucht also kein Startgeld zu bezahlen und es winken dann doch ein paar Euros als Kirmesgeld und natürlich der Siegerpokal.
2: Sagt Platzmeister Achim Greif. Die Annakirmes hat jeden Tag ab mittags bis nächste Woche Sonntag geöffnet.
0: So langsam wird es was mit der Sonne im 100,5 Revier. Es ist auf jeden Fall jetzt hier im Studio schon wieder ein bisschen heller geworden und auch im restlichen Sendegebiet sollte es jetzt langsam auflockern. Das Ganze bei 19 Grad in Herzogenrath, 22 in Oberbruch und ein bisschen mehr Wärme kommt noch. Maximal sind 24 Grad heute möglich. Wärmer wird es dann morgen am Samstag. Da gibt es auch mehr Sonnenschein und Sommerfeeling. Allerdings nur am Samstag. Zumindest am Wochenende, am Sonntag, da gibt es schon wieder deutlich mehr Wolken und es könnte hier und da auch mal ein bisschen tröpfeln. Aktuell ordentlich was los auf der A4 Aachen-Köln zwischen dem Grenzübergang und dem Kreuz Aachen. Über 4 Kilometer Stau plant hier mindestens 20 Minuten, eher eine halbe Stunde zusätzlich ein. Schneller geht's in der Gegenrichtung A4 Köln-Aachen zwischen dem Kreuz Aachen und Aachen-Lauchensberg. 2 Kilometer Stau, gute 5 Minuten extra reichen hier aber aus.
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0: 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Es gibt Blitzer in Eschweiler an der Wadener Straße und in Gangelt an der Sittaler Straße. Und noch einen speziellen Blitzer, den hat Carsten aus Jülich durchgegeben. Auf der A44, Fahrtrichtung Aachen, zwischen den Kreuzen Holz und Jackerath. Da steht ein Blitzeranhänger, der kontrolliert aber de facto nur, wenn ihr mit dem Anhänger unterwegs seid oder Bus- oder Lkw-Fahrer seid, dass ihr da nicht schneller als 60 fahrt, sonst wird's teuer. Danke dir fürs Bescheid sagen. Wenn ihr auch noch den Blitzer seht, macht's wie Carsten, schickt eine WhatsApp rüber an die 01578 212 1005 oder tragt den Blitzer direkt einfach mit der 100,5 App in unser Sheet ein.
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0: Mit Yannick Böke, Tag zusammen.

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Der Freitagnachmittag hier von 100,5. Das Hitradio. Und apropos Freitag, wir gönnen uns jetzt nochmal neue Musik an diesem Nachmittag von Cat's Eye. Und wenn ihr da jetzt sitzt und fragt Cats wer, kein Stress. Bis jetzt gab es nur einen Hit im 100,5 Revier von der Band, der wirklich gezündet hat. Gabriella von Cat's Eye. Die Nummer, die war richtig erfolgreich. Viele andere aber waren dann doch eher ein bisschen Nische. Und um das zu ändern, wer könnte da am besten supporten? Richtig. Ed Sheeran, der Fachmann für Popmusik mit Ohrwurmgarantie, hat an der neuen Single von Cat's Eye mit rumgetüftelt und den Song Animal mitgeschrieben. Brandneu. Und schon bei uns 100,5. Das Hitradio.

kurz durchschnaufen beim Endspurt Richtung Wochenende mit uns. Das geht richtig gut mit Kygo, Save My Love. Gibt's gleich in voller Länge nach den News. Hier auf 100,5, das Hitradio.

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10: Es ist 3:55.
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12: Mit Sören Sierk. Nach dem Rücktritt von Jens Spahn sind weitere Änderungen in der Bundesregierung angekündigt. Bundeskanzler Friedrich Merz lässt aber bisher offen, welche Posten noch betroffen sind. Für Verwirrung sorgt vor allem der Verkehrsministerposten. Patrick Schnieder hat da schon seine Entlassung angekündigt. Ein potenzieller Nachfolger soll aber abgesagt haben. Jürgen Klopp bereitet sich auf seinen Start als Bundestrainer vor. Er hat nach eigenen Angaben bisher fast 60 mögliche Nationalspieler auf einer Liste und will dann in Zukunft mit einer Viererkette sowie stärkeren Flügeln spielen. In mehreren Süßwarenfabriken im 100,5 Revier stehen heute die Bänder still. Die Gewerkschaft NGG hat die Beschäftigten von 6 Unternehmen zu einem ganztägigen Warnstreik aufgerufen. In Aachen soll es außerdem eine große Protestkundgebung geben. Und Belgien ist beim Ausbau erneuerbarer Energien weiter Schlusslicht in der Europäischen Union. Nur rund 15% des gesamten Energieverbrauchs kommen aus Wind, Sonne, Wasserkraft oder Biomasse. Im EU-Durchschnitt ist der Anteil deutlich höher.
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13: Es läuft nicht auf der A4 Köln-Aachen-Köln, so rum, zwischen dem Grenzübergang und dem Kreuz Aachen. 5 Kilometer Stau aktuell und da dauert es wirklich ordentlich länger. Der Zeitverlust liegt bei über einer halben Stunde. Meine Güte.
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13: 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Wir hätten aktuell Kontrollen in Gangelt an der Sittarder Straße und in Eschweiler auch an eine Kontrolle an der Wadener Straße.
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0: Das Timing sitzt. Stabiles Wetter, angenehme Temperaturen und bis Sonntag läuft Ruhrsee in Flammen. Quasi Festival-Feeling in der Heimat für die ganze Familie. Vor allem morgen gibt es ein Highlight rund um und auf dem Wasser, wie zum Beispiel die Crazy Boats Parade, sagt Veranstaltungsleiter Sander Lutterbach.
1: So ein bisschen der Karnevalszug auf dem Wasser. Also wer schon mal einen Karnevalszug mitgefahren ist, kennt das. Ihr macht viel Spaß bei uns. Muss er zumindest schwimmfähig sein. Wir hatten schon eine Dampflok, Jim Knopf dabei. Wir hatten die Titanic dabei. Sie ist, glaube ich, nicht untergegangen im See. Und viele, die da mitmachen, das sind verrückte Freizeitkapitänen, die einfach hier den Ruhrsee genießen und einfach eine tolle Show aufbringen.
0: Und morgen Abend ist dann auch das traditionelle Höhenfeuerwerk dran. Das ist ein

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0: Das ist der Endspurt ins Wochenende hier von 100,5 um 5 vor
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0: Nachdem Jürgen Klopp heute als deutscher Bundestrainer vorgestellt worden ist, sind viele im Hype, Sören Sierk. Und wenn ich jetzt noch den richtigen Knopf drücke, dann höre ich dich sogar. Ein Momentchen noch und schon bist du da.
2: Sehr schön. Jürgen Klopp ist nicht der einzige neue Nationaltrainer im 100,5-Revier.
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2: Marc van Bommel ist neuer Nationaltrainer der belgischen Fußballnationalmannschaft. Der 49-Jährige hat bei den Roten Teufeln einen Vertrag bis zur EM 2028 unterschrieben und will das Team diszipliniert, mutig und ehrgeizig ausrichten. Van Bommel kennt den belgischen Fußball auch schon. Mit dem FC Antwerp hat er 2023 Meisterschaft und Pokal gewonnen. Damit gibt es gleich zwei neue Nationaltrainer rund um das 100,5-Revier. In Deutschland übernimmt Jürgen Klopp die DFB-Auswahl und startet am 24. September gegen das nächste Land aus dem 100,5-Revier, die Niederlande. Die SPD sichert der Union auch nach der Kabinettsumbildung eine verlässliche Zusammenarbeit zu. SPD-Generalsekretär Klüssendorf begrüßt die neuen Mitglieder der Regierung und wünscht ihnen einen guten Start. Außerdem bedankt er sich beim bisherigen CDU-Generalsekretär Carsten Linnemann für die Zusammenarbeit. Der übernimmt in Zukunft das Gesundheitsministerium. Die Regio-Entsorgung warnt erneut vor falsch entsorgten Batterien und Akkus. Nachdem in den vergangenen Monaten bereits 3 Müllautos in Brand geraten sind, appelliert das Unternehmen, Akkus nicht über den Hausmüll zu entsorgen. Akkus und Batterien können kostenlos im Handel oder an den Entsorgungszentren der Regio-Entsorgung abgegeben werden. So sollen Brände in Müllfahrzeugen und Recyclinganlagen verhindert werden. In Alsdorf wird ab Montag eine Kreuzung testweise zum Mini-Kreisverkehr umgebaut. Betroffen ist der Bereich Eschweiler Straße, Marienstraße und Blumenrater Straße. Der Umbau soll während der Sommerferien abgeschlossen werden und die bisherige Ampel ersetzen. Die Maßnahme soll für einen besseren Verkehrsfluss und mehr Sicherheit sorgen, auch für Radfahrer. Der Verkehrsversuch läuft erst einmal für ein Jahr. Und wegen der anhaltenden Trockenheit hilft die Feuerwehr in Würseln gerade beim Bewässern städtischer Bäume. Die ehrenamtlichen Löschzüge sind dafür abends mit ihren Fahrzeugen im Stadtgebiet unterwegs. Der Baubetriebshof entscheidet vorher, welche Bäume und Grünflächen besonders dringend Wasser brauchen. Auch der Teich am Campagnatico-Platz und der Badenberger Dorfteich sind mit frischem Wasser aufgefüllt worden.
0: So kann man doch ins Wochenende starten mit einer ordentlichen Portion Sonne im 100,5-Revier. Es sind noch Wolken unterwegs, zwischendurch ist es auch mal noch schattig, aber alles im Rahmen. Und auch die Temperaturen, die fühlen sich sehr angenehm an. 22 Grad in Kreuzau und in Kaken. In der Sonne fühlt sich das dann nochmal sommerlicher an und ein bisschen wärmer könnte es auch noch werden. Maximal sind noch 24 Grad im Laufe des Nachmittags möglich. Morgen gibt es dann noch mehr Sonnenschein und auch noch sommerlichere Temperaturen. 25, 26 Grad sind realistisch. Allerdings nur am Samstag, schon am Sonntag, übermorgen. Da sind wieder deutlich mehr Wolken unterwegs und es könnte dann auch mal wieder tröpfeln. Und dann kommen wir zum großen Brecher, zur A4 Aachen-Köln. Zwischen dem Grenzübergang und dem Kreuz Aachen ist es noch voller geworden. Aktuell sind es 6 Kilometer Stau bis zu einer Dreiviertelstunde plus an dieser Stelle.
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0: 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Wir hätten Kontrollen in Geinkirchen an der Konrad-Adenauer-Straße und in Gangelt an der Sittarder-Straße. Und vielleicht auch bei euch um die Ecke. Wenn ihr einen Blitzer seht, meldet den gerne an der 100,5 Hotline oder schickt mir eine WhatsApp an die 01578 212 1005.
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0: Mit Yannick Wölke und der besten Musik, Teddy Swims, Mr. Know It All, jetzt für euch.

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0: Unsere Reporterin hat sich die ganze Woche für die Reviertipps durchprobiert und die besten Sommercocktails gecheckt. Heute geht der Reviertipps-Dicker nach Aachen ans Tijuana, mitten in der City am Markt, was lecker schlürfen und oder Karaoke singen ist möglich. 100,5 Reporterin Julia Hellebrand ist bei Christian vom Tijuana.
2: Wie seid ihr auf die Idee gekommen, Karaoke ins Tijuana zu bringen?
3: Das ist bestimmt schon 25, 26 Jahre her, dass wir damit angefangen haben. Und seitdem läuft es wirklich sehr, sehr gut.
2: Wie viele Cocktails gehen so an einem Abend über die Theke?
3: Ich glaube, so um die 500, 600 werden wir schon verkaufen, ja.
2: Welcher Cocktail passt zu welchem Genre? Was ist denn so ein rockiger Cocktail?
3: Würde ich den Long Island Iced Tea empfehlen. Der ist halt ein bisschen stärker, ne, für die rockigen Leute, denke ich mal. Ich glaube, der passt ganz gut.
2: Was ist denn so ein Schlager-Cocktail?
3: Jetzt hast du mich, ich hasse Schlager. Dann würde ich den Touchdown empfehlen. Ja, der ist so ein bisschen smoothie.
2: Und zu guter Letzt, was wäre denn so ein Techno-Cocktail?
3: Hurricane ist auf der Karte ein Rezept, was wir nicht draufschreiben, aber es sind auf jeden Fall drei Sorten Rum drin. Davon ist einer 73%. Ich glaube, wenn du ein oder zwei davon getrunken hast, dann geht das schon.
2: Dann ist man bereit für die Techno-Party.
3: Ich denke schon.
0: Dann sind wir ja vorbereitet. In dem Sinne, schönes Wochenende euch.

0: Fade Right hier von 100,5 das Hitradio. Und gleich geht's weiter mit dem Kollegen, der geht eigentlich immer. Ed Sheeran mit Sapphire gleich für euch auf 100,5 das Hitradio.
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0: 5 vor 4:30.
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19: Mit Sören Sierk. Im 100,5 Revier gibt es zwei neue Fußballnationaltrainer. Jürgen Klopp ist heute beim DFB vorgestellt worden und Marc van Bommel übernimmt in Zukunft die belgische Nationalmannschaft. Mit Deutschland startet Jürgen Klopp dann Ende September gegen das nächste Land aus dem 100,5 Revier, die Niederlande. Die SPD sichert der Union auch nach der Kabinettsumbildung eine verlässliche Zusammenarbeit zu. SPD-Generalsekretär Klüssendorf begrüßt die neuen Mitglieder der Regierung und wünscht ihnen einen guten Start. Die Regio-Entsorgung warnt erneut vor falsch entsorgten Batterien und Akkus. Nachdem in den vergangenen Monaten bereits 3 Müllfahrzeuge in Brand geraten sind, appelliert das Unternehmen, Energiespeicher nicht über den Hausmüll zu entsorgen, um Brände in Müllfahrzeugen und Recyclinganlagen zu verhindern. Und in Würselen sind Löschfahrzeuge zurzeit nicht nur für Brände unterwegs. Die Feuerwehr unterstützt die Stadt auch dabei, Bäume und Grünanlagen durch die Trockenheit zu bringen. Zusätzlich haben die Feuerwehrleute 2 Teiche im Stadtgebiet mit frischem Wasser aufgefüllt.
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0: Gute Nachrichten für alle, die auf der 4 Aachen Richtung Köln unterwegs sind. Zwischen dem Grenzübergang und Aachen Zentrum zwar immer noch 3 Kilometer stockender Verkehr, aber der dicke Stau, der löst sich immer mehr auf. Der Zeitverlust liegt nur noch zwischen 5 und 10 Minuten an dieser Stelle.
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0: 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Jan hat über die 100,5 App einen Blitzer eingetragen, und zwar in Eschweiler Fronhofen. Da wird geblitzt an der Aldenhofener Straße. Danke dir fürs Bescheidsagen. Außerdem gibt es noch eine Kontrolle in Gangelt an der Sittarder Straße. Und wenn ihr auch noch eine Blitze habt, macht's wie Jan. Schickt das einfach direkt rüber mit der 100,5 App oder so wie immer per WhatsApp oder WhatsApp-Sprachnachricht. Dafür braucht ihr diese Nummer, die 01578 212 1005.
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0: Aktuell so ein bisschen das Dilemma von Temper City. Eine neue Band, die mit ihrem Erstlingswerk direkt viral auf Social Media gegangen sind. Inklusive Chartplatzierung und Festivalpräsenz. Viel mehr hat man von der Band selber aber noch nicht gehört. Wobei sich das jetzt ändern soll. Man arbeite hart daran, ganz bald mehr Musik zu veröffentlichen. Ob und wann was kommt, das behalten wir für euch im Blick. Hier auf 100,5 das Hit-Radio. Und den Beginn dieser möglichen sehr langen Erfolgsstory. Aktuell ist es ja nur der Beginn. Den gönnen wir uns jetzt an dieser Stelle noch einmal. Unser Hit-Tipp der Woche.

0: Unser Hit-Tipp der Woche, Timber City mit Self-Aware, hier auf 100,5 Das Hit-Radio.
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0: One Republic, If I Lose Myself, hier auf 100,5 das Hitradio um 5 vor 5.
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0: Sicher kann man an der Stelle auf jeden Fall sagen, dass Friedrich Merz das Nachspiel um Jens Spahns Rücktritt so sich wahrscheinlich nicht vorgestellt hat.
2: Ja, viele Ministerposten und andere wichtige Rollen sollen jetzt neu besetzt werden. Das sorgt vor allem für Chaos.
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2: Nach dem Rücktritt von Jens Spahn sind weitere Änderungen in der Bundesregierung angekündigt. Bundeskanzler Friedrich Merz lässt aber bisher offen, welche Posten noch betroffen sind. Für Verwirrung sorgt vor allem der Verkehrsministerposten. Patrick Schnieder hatte seinen Abschied eigentlich schon angekündigt. Weil aber ein potenzieller Nachfolger abgesagt hat, müsste er wohl mindestens vorübergehend weiter im Amt bleiben. Nordrhein-Westfalen investiert mehr Geld in Klimaschutz und den Umgang mit Hitze. Das Land will jeweils 1.000 Schulhöfe und Kitas mit jeweils 50.000 Euro fördern. Die Einrichtungen können damit Flächen entsiegeln, Bäume pflanzen oder mehr Schatten schaffen. Außerdem fließt Geld in neue Ladepunkte für E-Autos und E-Lkw. Ab 2027 zahlt das Land seinen Beschäftigten zudem einen Zuschuss zum Deutschland-Ticket. Marc van Bommel ist neuer Nationaltrainer der belgischen Fußballnationalmannschaft. Der 49-Jährige hat bei den Roten Teufeln einen Vertrag bis zur EM 2028 unterschrieben und will das Team diszipliniert, mutig und ehrgeizig ausrichten. Und Jürgen Klopp bereitet sich gleichzeitig auf seinen Start als Bundestrainer vor. Er hat nach eigenen Angaben schon eine Liste mit fast 60 möglichen Nationalspielern. Die sollen in Zukunft dann mit einer Viererkette und stärkeren Flügeln spielen. Belgien ringt um strengere Regeln für Kinder und Jugendliche in sozialen Netzwerken. Zur Debatte stehen Altersgrenzen von 13, 15 oder sogar 16 Jahren. Die einen wollen ein klares Verbot, andere setzen lieber auf Medienbildung und strengere Regeln für die Plattformen. Unklar ist außerdem, wie eine Alterskontrolle funktionieren könnte, ohne Namen, Ausweisdaten oder Gesichtsbilder weiterzugeben. Nach der Sommerpause soll die Diskussion dann weitergehen. Und auch in der EU sind soziale Medien für Kinder ein Thema. Kinder und Jugendliche sind auf TikTok aus Sicht der EU nicht ausreichend geschützt. Die EU-Kommission kritisiert unter anderem, dass Inhalte von Minderjährigen zu leicht öffentlich sichtbar seien. Jetzt muss TikTok nachbessern oder sich gegen die Vorwürfe verteidigen. Sonst könnte die Plattform mit einer hohen Geldstrafe belegt werden.
0: So startete ins Wochenende mit Sonne, paar harmlosen Wolken und angenehmen 24 Grad im 100,5 Revier. Die haben wir jetzt mittlerweile auch erreicht in Haaren und in Selfkant. Und dazu gibt es eben, wie gesagt, bis in den Abend hinein angenehmen Sonnenschein. Noch mehr Sommerfeeling dann am Samstag. Da gibt es dann noch mehr Sonnenschein. Auch die Temperaturen ziehen an. Die 25 Grad Marke, die sollte soweit geknackt werden. Aber schon am Sonntag wird es wieder grauer bei uns. Es könnte auch dann mal nass werden. Bei maximal 22 Grad. Wenn ihr gerade auf der A4 unterwegs seid und eigentlich ein Fahrrad hinten auf dem Gepäckträger habt, dann schaut mal nach, ob es noch da ist, denn eins ist auf jeden Fall verloren gegangen. Vorsicht auf der A4, Köln Richtung Aachen zwischen dem Kreuz Köln-West und der Raststätte Frechen-Nord, da liegt auf jeden Fall ein verlorenes Rad auf der Fahrbahn rum.
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0: 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In Eschweiler-Fronhofen wird geblitzt. An der Aldenhofener Straße, in Gangelt an der Sittarder Straße und in Geilenkirchen an der Konrad-Adenauer Straße. Und vielleicht ja noch woanders. Meldet eure Blitze gerne noch. An der 100,5 Hotline per WhatsApp an die 01578 212 1005 oder ganz entspannt über die 100,5 App.
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0: Mit Janek Böke, hallo zusammen.

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0: 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Manchmal reichen schon ein paar Minuten Autofahrt und der Tag fühlt sich an wie Urlaub.
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0: Genau deshalb haben wir in dieser Woche mit euch den 100,5 Ferienspaß erlebt. Ob Mondo Verde, Rafting auf der Ruhr, Actionparks, Gaia Zoo oder heute zum Abschluss das Toverland. Die Begeisterung, die war riesig.
2: Ich fand's richtig cool. Das Toverland finde ich eine 10 von 10.
3: Gerade die Wasserbahn, wo wir eben so richtig hoch und dann immer runter, das hat richtig Spaß gemacht.
4: Ganz, ganz toll. Das ist ein schöner Park, der ganz unterschiedliche und abwechslungsreiche Fahrgeschäfte hat. Das ist richtig gut hier.
5: Ich freue mich immer am meisten, die Achterbahn zu fahren, weil die machen so viel Spaß.
6: Ganz toll, für klein bis groß, alles dabei. Und ja, wir sind mega begeistert und sind dankbar, dass wir mit 100,5 hier sein durften.
0: Und weil es so viel Spaß gemacht hat, machen wir weiter in der letzten Ferienwoche. Unter anderem mit Kartfahren nach Kerpen und zum Kinderstadt Herlen geht's auch. Die Infos dazu, die gibt's in den nächsten Tagen bei uns. Schaltet da immer bei uns natürlich rein oder noch besser, klickt rein auf dashitradio.de. Da gibt's immer wieder die aktuellsten Infos. Und bis dahin, wunderschöne Sommerferien und einen guten Start ins Wochenende.

0: Ellie Goulding hier auf 100,5, das Hitradio. Und gleich macht der Alex Warren weiter. Fever Dream, gleich in voller Länge natürlich bei uns. Hier auf 100,5, das Hitradio.
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0: 5:30 ist es jetzt.
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15: Mit Sören Sierk. Nach dem Rücktritt von Jens Spahn sind weitere Änderungen in der Bundesregierung angekündigt. Für Verwirrung sorgt dabei vor allem der Verkehrsministerposten. Patrick Schnieder hat seinen Abschied eigentlich schon angekündigt, weil aber ein potenzieller Nachfolger abgesagt hat, müsste er wohl mindestens vorübergehend im Amt bleiben. Nordrhein-Westfalen investiert mehr Geld in Klimaschutz und den Umgang mit Hitze. Das Land will jeweils 1.000 Schulhöfe und Kitas mit jeweils 50.000 Euro fördern, um Flächen zu entsiegeln, Bäume zu pflanzen und mehr Schatten zu schaffen. Marc van Bommel ist neuer Nationaltrainer der belgischen Fußballnationalmannschaft. Der Niederländer hat bei den Roten Teufeln einen Vertrag bis zur EM 2028 unterschrieben und will das Team diszipliniert, mutig und ehrgeizig ausrichten. Und Belgien ringt um strengere Regeln für Kinder und Jugendliche in sozialen Netzwerken. Zur Debatte stehen Altersgrenzen von 13, 15 oder sogar 16 Jahren. Die einen wollen ein klares Verbot, andere setzen lieber auf Medienbildung und strengere Regeln für die Plattformen.
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0: Aktuell liegen uns keine Meldungen vor.
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0: 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Es werden teure Fotos gemacht in Orsberg Richtung Heinsberg. Da ist gerade der Blitzer aufgestellt worden, hat uns Lina geschrieben. Da sind 50 erlaubt. Danke dir fürs Bescheidsagen. Außerdem Kontrollen in Eschweiler-Fronhofen an der Aldenhofener Straße und in Gangelt an der Sittarder Straße.
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Wenn ein Schuhdieb den Meisterschaftstriathlon auf den Kopf stellt. Klingt absurd, ist jetzt aber tatsächlich passiert bei der Mixed-Staffel der deutschen Meisterschaften. Triathlet Luis Rühl springt vom Rad, will schnell die Schuhe für den Lauf anziehen und findet sie einfach nicht. Sind weg. Was machst du in so einer Situation? Genau, einfach barfuß die knapp 1,5 Kilometer laufen. Der Mann hat einfach durchgezogen und die Strecke auf nackten Sohlen in 4 Minuten 44 absolviert. Nicht seine beste Leistung, aber seine beste Leistung barfuß auf jeden Fall. Und später hat sich auch aufgeklärt, was mit seinen Schuhen passiert ist. Ein Konkurrent hat versehentlich seine Schuhe angezogen und wurde dafür aber auch bitter bestraft, denn die Schuhe waren ihm zu groß. Entsprechend war die Zeit gar nicht mal so pralle.

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Taylor Swift mit I Knew It, I Knew You.

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0: Und da ist es auch schon wieder 5 vor 6.
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0: Eigentlich sollte es in der Politik langsam längst Sommerpause heißen, Sören Sirk. Und jetzt habe ich schon wieder den gleichen Fehler gemacht. Ich muss nämlich diesen einen Knopf drücken, dann kann ich dich auch hören. Ist das nicht toll?
2: Oh, herrlich. Aber stattdessen sorgt der Regierungsumbau auf jeden Fall nach Spahns Rücktritt für neue Probleme.
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2: Der große Personalumbau der Bundesregierung bringt erstmal mehr neue Probleme anstatt erhoffter Lösungen. Der Verkehrsminister Patrick Schnieder bleibt vorerst im Amt, obwohl Bundeskanzler Friedrich Merz ihn entlassen will. Der geplante Nachfolger hat kurzfristig abgesagt. Merz soll mit den ausbleibenden Fortschritten bei Bahn- und Verkehrsinfrastruktur unzufrieden sein. Jetzt sucht der Kanzler weiter nach einer neuen Besetzung für das Verkehrsministerium. Opposition und auch Teile der Union kritisieren das Vorgehen als chaotisch. In Würseln sind Löschfahrzeuge zurzeit nicht nur für Brände unterwegs. Die Feuerwehr unterstützt die Stadt dabei, Bäume und Grünanlagen durch die Trockenheit zu bringen. Bewässert werden vor allem die Bestände, die besonders stark unter der Hitze und dem fehlenden Regen leiden. Zusätzlich haben die Feuerwehrleute auch zwei Teiche im Stadtgebiet mit frischem Wasser aufgefüllt. Im 100,5 Revier gibt es zwei neue Fußballnationaltrainer. Marc van Bommel übernimmt in Zukunft die belgische Fußballnationalmannschaft und Jürgen Klopp ist heute vom DFB als neuer Bundestrainer vorgestellt worden. Er startet dann mit Deutschland Ende September gegen das nächste Land aus dem 100,5 Revier, die Niederlande. In Alsdorf wird ab Montag eine Kreuzung testweise zum Mini-Kreisverkehr umgebaut. Betroffen ist der Bereich Eschweiler Straße, Marienstraße und Blumenrather Straße. Der Umbau soll während der Sommerferien abgeschlossen werden und die bisherige Ampel ersetzen. Die Maßnahme soll für einen besseren Verkehrsfluss und mehr Sicherheit sorgen, auch für Radfahrer. Der Verkehrsversuch läuft dann erstmal für ein Jahr. Wir bleiben in Alsdorf. Die Stadt darf sich für 2 weitere Jahre Fairtrade-Stadt nennen. Die Stadt erfüllt weiterhin alle 5 Kriterien der Initiative und fördert fair gehandelte Produkte vor Ort. Bürgermeister Tim Krämer sieht darin ein Zeichen dafür, dass fairer Handel in Alsdorf wirklich fest verankert ist. Den Titel trägt die Stadt seit 2022. Viele im 100,5 Revier freuen sich drauf. Morgen geht in Düren die Anna-Kirmes los. Es warten viele Fahrgeschäfte, Imbissbuden und auch Highlights wie das Feuerwerk oder die WM im Kirschkern spucken auf uns. Was im Vorhinein nicht ganz feststeht, die Preise für die einzelnen Attraktionen, sagt Platzmeister Achim Grief.
3: Also was die Preisgestaltung angeht, da ist jeder Schausteller für seinen Fahrpreis, für seinen Bierpreis selbst verantwortlich. Da können wir von Seiten der Stadt eigentlich nur versuchen, darauf hinzuwirken, dass man die Kirmes für jeden Besucher erschwinglich hält. Aber wir schreiben jetzt nicht vor, dass eine Fahrt auf dem Riesenrad so und so viel Euro kostet oder dass Bier für den und den Preis verkauft werden wird. Also da muss jeder Schausteller, ist der Kaufmann und muss dann für sich kalkulieren, welchen Preis er aufrufen kann.
2: Die Anna-Kirmes hat jeden Tag ab mittags bis nächste Woche Sonntag geöffnet. Am kommenden Dienstag ist außerdem Familientag. Dann zahlen Besucher für Fahrgeschäfte nur den halben Preis.
0: Es bleibt sonnig, auch am Abend im 100,5 Revier ist es schön und angenehm draußen. 21 Grad in Würseln, 23 in Fremberg. Das ist völlig solide und es wird die kommenden Tage, zumindest morgen, auch nochmal solide und schön sommerlich. Morgen zum Beispiel gibt es insgesamt mehr Sonne als heute. Auch die Temperaturen, die klettern auf bis zu 26 Grad. Aber dann im Laufe des Tages könnten hier und da ein paar Wolken auftauchen und ab Sonntag, da wird es dann dicht bewölkt. Zwischendurch gibt es auch ein bisschen Sonnenlicht, aber es kann auch mal den ein oder anderen Regenschauer geben. Und hier schaut's gut aus. Aktuell liegen uns keine Meldungen mehr von den Autobahnen vor.
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0: 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Es wird noch geblitzt in Osbeck Richtung Heinsberg. Das hat uns Lina noch durchgegeben. In Eschweiler-Frohnhofen wird geblitzt, in Gangelt an der Sittarder Straße. Und damit machen wir jetzt einen Strich hier drunter, denn der Enrico Ossendorf ist bereit für In the Mix am Freitag. Ich bin jetzt raus, mein Name ist Yannick Böke, aber noch nicht im Wochenende. Sören und ich sind für euch morgen wieder am Start ab 5 vor 8 hier auf 100,5. Das Hitradio. Bis dahin, schönen Freitagabend, schönes Wochenende und vielleicht bis morgen früh. Bis dahin, ciao.
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Felix Jähn und Cascada mit Boy, You Turn Me.

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0: The Bowser mit Magnetic.

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